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1: Im Studio Holger Dilk. Die erneute Hitzewelle setzt vielen Städten zu. Der Deutsche Städtetag fordert deshalb deutlich mehr Unterstützung von Bund und Ländern. Mehr von Anna Löwer.
2: Genau, und zwar in Milliardenhöhe. Der Hauptgeschäftsführer des Städtetags, Schuchert, sagte dem Redaktionsnetzwerk Deutschland, bundesweit benötigen die Kommunen Investitionen für den Hitzeschutz. Mit den bisherigen Finanzierungsmodellen sei es nicht machbar, sich besser auf extreme Hitze einzustellen. Er fordert deshalb eine dauerhafte Beteiligung von Bund und Ländern, etwa für mehr Grünflächen oder die Entsiegelung von Böden.
1: Die großen Autobauer in Deutschland stecken in der Krise. Nach VW und Porsche hat nun auch BMW einen massiven Stellenabbau angekündigt. Gründe dafür sind hohe Zölle, billige Konkurrenz aus Asien und der späte Umstieg auf E-Autos, so der Branchenverband VDA. Der beklagt aber auch die schlechten Rahmenbedingungen in Deutschland, sagt Sprecherin Eva Siegfried.
3: Die Industrie kämpft mit hohen Energiepreisen und Steuern, hohen Arbeitskosten und viel, viel Bürokratie. Und all das, dieser ganze Mix, der führt dazu, dass sich die Unternehmen aus wirtschaftlichen Gründen leider zunehmend gegen Deutschland als Standort entscheiden müssen, um ihre Unternehmen wettbewerbsfähig zu halten und die übrige Beschäftigung hierzulande halten zu können.
1: Bis heute haben die natürlichen Ressourcen der Erde für ein Jahr gereicht. Ab sofort lebt die Welt auf Pump. Am sogenannten Earth Overshoot Day warnen Umweltorganisationen vor einem zu sorglosen Umgang mit der Natur. Unter anderem fordern Umweltschützer eine Abkehr von fossilen Brennstoffen und mehr Recycling. Auch in Deutschland kommen die umstrittenen Pläne der FIFA für die WM nicht gut an. DFB-Präsident Bernd Neuendorf sagte dem ZDF, es sei ein fatales Zeichen, die Fußball-Weltmeisterschaft für Investoren zu öffnen und weiter.
4: Ich bin Mitglied auch im höchsten Gremium der FIFA und dann erwartet man schon, dass man über so einen Prozess auch vorab informiert wird. Das ist so umfassend, darüber muss ja innerhalb der FIFA über Monate, wenn nicht sogar über ein Jahr oder noch länger gesprochen worden sein. Wir waren sehr überrascht und auch verärgert, dass wir sowas aus der Presse, aus der Zeitung erfahren müssen. Das ist, glaube ich, kein Umgang.
1: Die UEFA denkt offenbar bereits über einen WM-Boykott für europäische Teams nach.
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5: Mit KI-Support. Meist klar und trocken ist es heute Morgen. Später ziehen dann von Westen her viele Wolken rein. Und ab und zu gibt es auch kräftige Schauer. Im Norden sind sogar einzelne Gewitter drin. Dazu wird es richtig heiß. Die Höchstwerte liegen zwischen 26 und 39 Grad. Vereinzelt kann es auch mal Sturmböen geben. Morgen dann wieder Sonne und Wolken im Mix, dazu vereinzelt Schauer oder Gewitter, maximal 38 Grad.

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1: Liebe Hörer, in unseren Tagen wird viel über Gott geredet. Gott ist zu einem beliebten Diskussionsgegenstand geworden. Daran ist heute kein Mangel. Man kann aber gleichzeitig eine gegenläufige Beobachtung machen. Im gleichen Maße, wie das Reden über Gott bei uns zunimmt, entschwindet uns das Reden mit ihm. Das Gebet verkümmert. So interessant es geworden ist, über Gott zu reden, so überflüssig erscheint es den Menschen, mit ihm zu sprechen. Damit ist Gefahr in Verzug. Denn wenn man nicht mehr mit ihm redet, wird man bald auch nicht mehr über ihn reden. Wenn das Beten erstirbt, ist der Glaube bedroht. Denn im Gebet spricht sich unser Glaube an Gott aus. Das Beten ist mit dem Glauben aufs Engste verknüpft. Wer ihn ernst nimmt, muss mit ihm sprechen. Erlischt das Gebet, so verkümmert der Glaube, denn das Beten ist der Atem des Glaubens. Wo die Atmung aussetzt, gerät das Leben in akute Gefahr. In der Krise des Gebets, in dieser akuten Atemnot des Glaubens, leben wir heute. Die Menschen vergangener Jahrhunderte wussten ihr persönliches Schicksal und die Geschichte der Welt in Gottes guten Händen. Hungersnöte und Seuchen, Erdbeben und andere Naturkatastrophen nahmen sie ebenso wie Erntesegen, Kinderreichtum und friedliche Zeiten als Zeichen der unumschränkten Herrschaft Gottes über die Welt entgegen. Seit aber der Mensch mündig geworden ist und die Welt als machbar ansieht, kann er auf Gottes Hilfe verzichten. Er braucht die nicht mehr, um die Not zu bannen. Wissenschaft und Technik haben dem heutigen Menschen ungeahnte Mittel der Weltbeherrschung an die Hand gegeben. Autogenes Training ersetzt am Morgen das Gebet. Gott ist im Weltbild des emanzipierten Menschen nicht mehr aufweisbar. Er ist außer Sicht geraten, abwesend. Ja, er ist tot. Deswegen können heute sehr viele Menschen nicht mehr beten. Die moderne Theologie hat hier ein schlimmes Werk getan. Liebe Hörer, Gott spricht uns an. Dieses Denken ist der Bibel nicht fremd. Denn die Mitte der biblischen Botschaft ist ein lebendiger und persönlicher Gott, der sich in Jesus Christus, also in einer Person, an uns Menschen gewandt und uns angeredet hat. Deswegen brauchen wir das Gebet. Wie anders kann sich Gemeinschaft zwischen Gott und uns darstellen? Der Mensch lebt davon, dass Gott ihn anredet und ernst nimmt. Seit Anbeginn der Welt hat Gott geredet. Adam, Mensch, wo bist du? So lesen wir auf den ersten Blättern der Bibel. In Jesus Christus, seinem lieben Sohn, ist sein Wort in unüberbietbarer Klarheit und Eindeutigkeit an die Menschheit ergangen. Seither ist sein Reden nicht verstummt. Es ist auch heute vernehmbar in seinem Wort. Weil er nicht ein Gott von gestern ist, sondern von heute und in alle Ewigkeit derselbe, das heißt, der Lebendige bleibt. Er sucht das Du des Menschen. Gott redet uns immer aufs Neue an, auch in einer anders gewordenen Welt. Unser Gebet ist nie das Erste, sondern immer nur Antwort auf Gottes Reden, das in Jesus Christus ein für allemal an uns ergangen ist und das in immer neuen Variationen unser Ohr erreicht und unser Herz bewegt. Das Gebet ist demnach eine Gabe, ein Geschenk Gottes, eine Wirkung des Heiligen Geistes, ehe es zu einer Aufgabe für den Menschen wird. Alle Religionen, die primitivsten und die höchsten, kennen das Gebet. Überall in der Welt beten Menschen. Aber beten im Namen Jesu, wie es die Bibel meint, ist etwas anderes. Das vermag kein Mensch aus sich selbst. Denn im Namen Jesu beten heißt beten unter Berufung auf ihn. Beten auf dem Weg, den er uns gewiesen hat. Der betende Jesus ist die Voraussetzung für unser Beten. Den Weg, den Jesus uns für unser Beten gewiesen hat, findet aber nur, wer sich auf ihn einlässt. Das sich einlassen auf Jesus und sein Wort nennt das Neue Testament Glaube. Für Menschen, die bereit sind, Jesus nachzufolgen, die sich mitnehmen lassen, für Jünger also, hat Jesus ein Gebet entworfen, das als Grundmuster für rechtes Beten gelten darf. Das Vaterunser. Wir können es bei Matthäus 6, Verse 9 bis 13 und Lukas 11, Verse 1 bis 4 nachlesen. Im Vaterunser wird Jesus für uns zum Lehrmeister im Beten. Bei ihm lernen wir. Liebe Hörer, im Vaterunser lehrt uns Jesus, zu Gott Vater zu sagen. Der biblische Gott ist keine anonyme Größe. Er trägt einen Namen. Dieser Name ist die einzig richtige und mögliche Adresse für unser Beten. Jesus Christus hat uns diesen Namen offenbart. Der Name Gottes heißt Vater. Gott begegnet uns nicht als tyrannischer Despot, sondern als der uns freundlich zugewandte Vater. Bei Jesus ist der Vatername Gottes in den letzten Tiefen des Leidens und der Not bewährt. Darum sind wir auch eingeladen, diesen Namen in allen Situationen festzuhalten. Das Vaterunser beginnt mit der Anrede Gottes als Vater, mit dem vertrauensvollen Aufblick zu ihm. Es endet mit einer Doxologie, einem lobpreisenden Ausblick auf das Ziel aller Dinge. Dazwischen stehen 7 Bitten. 3 von ihnen beziehen sich auf Gott und sein Reich. 1 auf unser irdisches Leben, 3 auf unser ewiges Heil. Gottes Herrschaft, der Lauf der großen Welt und mein kleines Leben sind hier unauflöslich zusammengebunden. Wichtig ist, dass wir festhalten, Gott und sein Reich stehen im Vaterunser an erster Stelle, unsere irdischen Dinge an der zweiten. Aus der rechten Zuwendung zu Gott erwächst die rechte Zuwendung zu mir selbst. Erst wenn ich ihm den ersten Platz eingeräumt habe, befinde ich mich mit meinem Menschsein am richtigen Ort. Sonst schwanken wir Menschen unablässig zwischen Menschenvergötzung und Menschenverachtung hin und her und finden nicht zu unserer Bestimmung. Am Beispiel des Vaterunsers können wir ablesen, dass das Beten Jesu ein konkretes Beten war. Es bewegt sich weder in Abstraktionen noch in Allgemeinplätzen. Jesus redet vom täglichen Brot. Er nennt unsere Schuld und verweist auf die Versuchlichkeit der Menschen. Gott will in jeder Situation unseres Lebens der Herr sein, aber auch der liebende Vater, der uns helfen will und kann. Wir können von ihm unsere Hilfe erwarten. Vor ihm dürfen wir unser Herz ausschütten und unsere Sorgen und Fragen ausbreiten in der Gewissheit, dass er imstande ist, darin seine Macht auszubreiten. Am Vaterunser, in der Schule Jesu, lernen wir, Gott als den Vater anzunehmen, ihm den ersten Platz einzuräumen und ganz konkret mit ihm zu reden. In diesem Gebet unseres Herrn hat er uns einen Zugang zu Gott, unserem Vater, geöffnet. Darum sollen und können wir nach diesen vorgelegten Worten greifen, wenn wir keine eigenen Worte finden, wenn wir zu ungelehrt im Beten sind oder zu geschwächt oder zu zerbrochen, wenn alle eigenen Worte in uns verstummen. Ist es nicht ein besonderes Vorrecht, dass wir mit unserem Beten vor Gott stehen dürfen? Bei allem Lärm des Alltags, bei allen schwierigen Entscheidungen, bei allen Nöten dürfen wir uns vertrauensvoll an unseren Herrn wenden. Machen wir doch mehr denn je Gebrauch davon. An jedem Ort können wir das tun, zu jeder Zeit. Ich will beten, Gott wird hören, denn er hat es zugesagt.

Liebe Zuhörer, wir leben in einer unsicheren Welt. Es gibt nur eins, was wirklich sicher ist. Jeder von uns wird einmal sterben. Aber was kommt danach? Die meisten Menschen möchten einmal in den Himmel kommen. Was immer sie sich auch darunter vorstellen. Deswegen ist es eine interessante Frage: Wie komme ich denn in den Himmel? Was immer wir uns auch ausdenken oder hoffen, es zählt nur das, was Gott uns durch die Bibel sagt. Schließlich ist der Himmel sein Wohnort. 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
1: Im Studio Holger Dilk. Die erneute Hitzewelle setzt vielen Städten zu. Der Deutsche Städtetag fordert deshalb deutlich mehr Unterstützung von Bund und Ländern. Mehr von Anna Löwer.
2: Genau, und zwar in Milliardenhöhe. Der Hauptgeschäftsführer des Städtetags, Schuchert, sagte dem Redaktionsnetzwerk Deutschland, bundesweit benötigen die Kommunen Investitionen für den Hitzeschutz. Mit den bisherigen Finanzierungsmodellen sei es nicht machbar, sich besser auf extreme Hitze einzustellen. Er fordert deshalb eine dauerhafte Beteiligung von Bund und Ländern, etwa für mehr Grünflächen oder die Entsiegelung von Böden.
1: Die großen Autobauer in Deutschland stecken in der Krise. Nach VW und Porsche hat nun auch BMW einen massiven Stellenabbau angekündigt. Gründe dafür sind hohe Zölle, billige Konkurrenz aus Asien und der späte Umstieg auf E-Autos, so der Branchenverband VDA. Der beklagt aber auch die schlechten Rahmenbedingungen in Deutschland, sagt Sprecherin Eva Siegfried.
3: Die Industrie kämpft mit hohen Energiepreisen und Steuern, hohen Arbeitskosten und viel, viel Bürokratie. Und all das, dieser ganze Mix, der führt dazu, dass sich die Unternehmen aus wirtschaftlichen Gründen leider zunehmend gegen Deutschland als Standort entscheiden müssen, um ihre Unternehmen wettbewerbsfähig zu halten und die übrige Beschäftigung hierzulande halten zu können.
1: Bis heute haben die natürlichen Ressourcen der Erde für ein Jahr gereicht. Ab sofort lebt die Welt auf Pump. Am sogenannten Earth Overshoot Day warnen Umweltorganisationen vor einem zu sorglosen Umgang mit der Natur. Unter anderem fordern Umweltschützer eine Abkehr von fossilen Brennstoffen und mehr Recycling. Auch in Deutschland kommen die umstrittenen Pläne der FIFA für die WM nicht gut an. DFB-Präsident Bernd Neuendorf sagte dem ZDF, es sei ein fatales Zeichen, die Fußball-Weltmeisterschaft für Investoren zu öffnen und weiter.
4: Ich bin Mitglied auch im höchsten Gremium der FIFA und dann erwartet man schon, dass man über so einen Prozess auch vorab informiert wird. Das ist so umfassend, darüber muss ja innerhalb der FIFA über Monate, wenn nicht sogar über ein Jahr oder noch länger gesprochen worden sein. Wir waren sehr überrascht und auch verärgert, dass wir sowas aus der Presse, aus der Zeitung erfahren müssen. Das ist, glaube ich, kein Umgang.
1: Die UEFA denkt offenbar bereits über einen WM-Boykott für europäische Teams nach.
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5: Mit KI-Support. Meist klar und trocken ist es heute Morgen. Später ziehen dann von Westen her viele Wolken rein. Und ab und zu gibt es auch kräftige Schauer. Im Norden sind sogar einzelne.

einzelne Gewitter drin. Dazu wird es richtig heiß. Die Höchstwerte liegen zwischen 26 und 39 Grad. Vereinzelt kann es auch mal Sturmböen geben. Morgen dann wieder Sonne und Wolken im Mix, dazu vereinzelt Schauer oder Gewitter, maximal 38 Grad.

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1: Liebe Hörer, zunächst möchte ich einige Verse aus dem Alten Testament lesen. In Jeremia Kapitel 29, 11 bis 14 können wir nachlesen: Denn ich weiß, was für Gedanken ich über euch habe, spricht der Herr. Gedanken zum Heil und nicht zum Unheil, euch eine Zukunft und Hoffnung zu gewähren. Wenn ihr mich ruft, so will ich euch antworten. Wenn ihr zu mir betet, will ich auf euch hören. Wenn ihr mich sucht, so sollt ihr mich finden. Wenn ihr nach mir fragt von ganzem Herzen, so werde ich mich von euch finden lassen, spricht der Herr. Ich werde euer Geschick wenden und euch sammeln aus allen Völkern und von allen Orten, dahin ich euch verstoßen habe, spricht der Herr, und werde euch wieder an den Ort bringen, von wo ich euch in die Verbannung geschickt. Diese Worte wurden in einer dunklen Zeit der jüdischen Geschichte gesprochen. Die Babylonier belagerten Jerusalem und jedermann wusste, was von diesen furchtbaren Feinden zu erwarten war. Sie waren unmenschlich, rücksichtslos, grausam. Man konnte so gut wie gewiss sein, dass sie, wenn sie Jerusalem erobern, keinen Stein auf dem anderen lassen werden und das Volk entweder mit Stumpf und Stiel ausrotten oder aber deportieren werden. Das war so ihre Praxis, wie man sie bei den anderen Völkern ringsumher erfahren hatte. Darum wehrten sich die Juden mit dem Mute der Verzweiflung. In einem solchen Augenblick also war es, dass Jeremia diese wunderbaren Worte sprach. Der Prophet, von dem heiligen, lebendigen Gott berufen, trat vor das Volk und verkündigte im Namen Gottes den Willen und Plan Gottes. So spricht der Herr. Er tat es also nicht aus eigener Vollmacht, redete auch nicht dem Volke nach dem Mund. Ich weiß wohl, was für Gedanken ich über euch habe, nämlich Gedanken zum Heil und nicht zum Unheil, euch eine Zukunft und Hoffnung zu gewähren. Das war die Botschaft an das verängstigte Volk. Wahrlich, ein majestätisches Reden Gottes. Die Propheten haben nicht über Gott philosophiert, keine Denkprodukte über Gott abgeliefert. Sie reden nicht über Gott, sie reden im Namen Gottes zum Volk, zu uns. Gott ist der Handelnde und der Redende. Er ist der Weltschöpfer und der Weltherr. Er macht sich bekannt als unser Herr, dessen Gebilde wir sind. Zu uns Menschen redet dieser gewaltige Gott. Er sagt uns, dass er Gedanken zum Heil hat mit uns. Er will Gemeinschaft mit uns haben. Er wollte damals dem bedrängten Volk Israel Zukunft und Hoffnung gewähren. Anders gesagt, damals wie heute will Gott unser Bestes. Er ist für uns und nicht gegen uns. Er hat für uns ein herrliches, ein seliges Ziel. Das ist das, was wir Evangelium nennen, frohe Botschaft. Im Neuen Testament ist das noch viel deutlicher ausgesprochen worden. Denn in der Zwischenzeit, seit dieses Wort durch den Propheten im Auftrage Gottes ausgesprochen worden ist, und der Zeit des Neuen Testamentes, ist etwas geschehen. Gott ist uns viel näher gekommen. Sein Wort wurde Fleisch. Gott ist jetzt nicht mehr nur fassbar in seinem Wort, sondern in einer menschlichen Person, Jesus Christus. Durch ihn will er seinen Plan, seinen Willen für uns offenbaren. Durch die Apostel wurde das Zeugnis des Neuen Testamentes geschrieben. Darin wird uns noch viel ausführlicher vor Augen geführt, dass Gott unser Heil will. Heil für alle, Heil ohne Bedingungen, Frieden mit ihm, ewiges Leben für alle, die an ihn glauben. Das sind die Gedanken Gottes mit uns Menschen. Die Bibel sagt es sehr deutlich an vielen Stellen, dass wir alle Sünder sind und die Vergebung durch das Blut Jesu Christi benötigen. Gott will nicht den Tod des Sünders, sondern dass er sich bekehre und lebe. Das sind wahrhaftige Gedanken Gottes mit dir und mir, lieber Hörer. Der Sohn Gottes hat alle Schuld deines Lebens an das Fluchholz getragen. Du darfst jetzt sein Heil unverdient annehmen. Bekenne ihm deine Sünden. Übergib Jesus Christus dein Leben und wandle mit ihm. Dann wird dir dieses Heil geschenkt. Gott will sich dann durch den Heiligen Geist unmittelbar dir mitteilen und zu dir reden. Du sollst ewige Gemeinschaft mit Jesus haben, auch über den Tod hinaus. Gerade dann beginnt das ewige Einssein mit ihm. Da erst erkennen wir ganz, wer Gott ist, und da erst erkennen wir ganz das Ziel Gottes mit uns. Und das Leid? Es gibt in der Tat unendlich viel Leid auf dieser Welt. Die meisten Menschen haben nicht wie wir ein schönes und glückliches Leben, sondern ein erbärmliches. 2/3 der Menschen sind unterernährt. Viele sind krank, unheilbar. Heute gibt es auch in unserem Land manche Not der Krankheit, der Arbeitslosigkeit. Die Generationen verstehen sich nicht mehr. Ist das nicht alles ein Gegenbeweis für die Liebe Gottes? Die Worte des Propheten, damals an die Menschen gesprochen, die in allergrößter Gefahr waren. Das Reden Jesu geht weiter als unser Leben im Elend und in der Not. Gott sagt weiter, wenn ihr mich anruft, so will ich euch antworten. Wenn ihr zu mir betet, so will ich euch erhören. Wenn ihr mich von ganzem Herzen sucht, so will ich mich von euch finden lassen. Gott will also, dass wir mit ihm reden, nachdem er mit uns geredet hat. Es soll ein Gespräch entstehen zwischen Gott und uns. Das ist es, was die Bibel Gebet nennt. Gott suchen bedeutet nicht, dass wir unser ganzes Leben bei allen möglichen Religionen und Philosophien suchen, ohne je zur Gewissheit zu kommen. Nein, der Prophet redet von einem Suchen des Gottes, der sich offenbart hat, dessen Name wir anrufen können und sollen. Dieser Mann ist Jesus Christus. Man lernt Gott nicht kennen, indem man über ihn belehrt wird. Das ist am Anfang nötig. Aber dann sollen wir Jesus Christus kennenlernen als unseren Retter und Heiland. Ohne Gebetspraxis gibt es keine lebendige Gotteserkenntnis. Das Aufhören des Betens würde aber auch das Aufhören des Glaubens bedeuten. Die Bibel ermahnt uns: Rufe mich an in der Not, so will ich dich erhören und du sollst mich preisen. Jeder, der dies praktiziert, wird die Wirklichkeit Gottes erfahren, mitten in unseren Nöten und Schwierigkeiten. Die Hilfe ist schon da, manchmal ganz anders, als wir erwartet haben, aber manchmal auch in wörtlicher Erfüllung unserer Bitte. Aber je näher man Gott im Gebet kommt, desto weniger wird man sich auf die wörtliche Erfüllung verstreifen. Desto wichtiger wird das, nicht mein, sondern dein Wille geschehe. Die Erhörung kommt auch viel später, wie die Rückkehr des Judenvolkes aus der babylonischen Gefangenschaft. Zwischen uns und der Zukunftserwartung Jeremias liegt das Ereignis der Kreuzigung Jesu. Damit hat Gott ewiges, vollgültiges Heil geschaffen. Wer an den Sohn Gottes glaubt, sich beschenken lässt mit der Vergebung seiner Schuld, hat den Heilsratschluss Gottes begriffen und braucht sich vor der Zukunft nicht zu fürchten. Es gibt echte Hoffnung. Dann lernt man, was es heißt: Ich habe über euch Gedanken des Heils und nicht des Unheils. Dann spricht man mit Paulus: Denn ich bin gewiss, dass weder Tod noch Leben, weder Engel noch Gewalten, weder Gegenwärtiges noch Zukünftiges uns zu scheiden mag von der Liebe Gottes, die in Jesus Christus ist, unserem Herrn. Amen.
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1: Liebe Zuhörer, welchen Sinn hat mein Leben? 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
3: Im Studio Holger Dilk. Die erneute Hitzewelle setzt vielen Städten zu. Der Deutsche Städtetag fordert deshalb deutlich mehr Unterstützung von Bund und Ländern. Mehr von Anna Löwer.
4: Genau, und zwar in Milliardenhöhe. Der Hauptgeschäftsführer des Städtetags, Schuchert, sagte dem Redaktionsnetzwerk Deutschland, bundesweit benötigen die Kommunen Investitionen für den Hitzeschutz. Mit den bisherigen Finanzierungsmodellen sei es nicht machbar, sich besser auf extreme Hitze einzustellen. Er fordert deshalb eine dauerhafte Beteiligung von Bund und Ländern, etwa für mehr Grünflächen oder die Entsiegelung von Böden.
3: Ob VW, Audi, Mercedes oder BMW, die gesamte Autobranche in Deutschland steckt tief in der Krise. Stellen sollen in immer größerem Ausmaß abgebaut werden, um die Konzerne irgendwie auf Kurs zu halten. Zu den Gründen zählen etwa hohe Zölle und billige Konkurrenz aus Asien. Eva Siegfried vom Branchenverband VDA sieht aber auch die Politik in Berlin und Brüssel in der Pflicht.
5: Und da geht es ganz ausdrücklich nicht nur um die Automobilhersteller, sondern auch um die mittelständischen Automobilzulieferer, die aktuell massiv kämpfen, auch mit den schlechten Standortbedingungen in Deutschland. Das heißt, es braucht vor allen Dingen weniger Regulierung und Bürokratie, niedrigere Energiepreise, niedrigere Steuern und insgesamt mehr Tempo bei Reformen.
3: Die Deutsche Bahn hat erstmals seit 7 Jahren wieder Gewinn gemacht. Mehrere Medien berichten von einem Überschuss in dreistelliger Millionenhöhe im ersten Halbjahr. Außerdem hat die Bahn demnach so viele Fahrgäste befördert wie seit der Corona-Pandemie nicht mehr. Eine Brücke rollt durch Hamburg. Der 3700 Tonnen schwere Stahlkoloss wird auf Rädern mitten durch die Innenstadt transportiert, um dann eingebaut zu werden. Und das ist echte Millimeterarbeit. An der engsten Stelle bleiben nur 40 Zentimeter Platz zu den Häusern an der Straße. Mit seinen Plänen für die Fußball-WM hat FIFA-Präsident Infantino wohl ein Eigentor geschossen. Die Kritik wird immer lauter, auch in Deutschland. DFB-Präsident Bernd Neuendorf hält nichts davon, Teile der WM an private Investoren zu verkaufen. Dem ZDF sagte er,
6: der Fußball lebt von der Akzeptanz der Gesellschaft und wir dürfen ihn nicht zum Spielball von Investoren machen. Das ist, glaube ich, ganz wichtig. Hier sind wir auf dem besten Wege, diese Akzeptanz ja so zunichte zu machen, und das halte ich für überaus problematisch und auch nicht zustimmungsfähig.
3: Der Europäische Fußballverband UEFA hatte zuvor gedroht, europäische Teams nicht mehr an der WM teilnehmen zu lassen.
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7: Mit KI-Support. Sonnig ist es gerade oft, aber so nach und nach kommen von Westen her mehr Wolken rein. Und ab und zu sind auch kräftige Schauer dabei, vereinzelt im Norden mit Gewitter und Sturmböen. Dazu wird's richtig heiß. Die Höchstwerte liegen zwischen 26 und 39 Grad. Morgen dann Sonne und Wolken und über die Mitte breiten sich Schauer und Gewitter aus mit bis zu 38 Grad.

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1: Liebe Zuhörerin, lieber Zuhörer, jetzt stehen wir wieder am Anfang eines neuen Jahres. Ich wünsche Ihnen von ganzem Herzen Gottes Segen und dass viel von dem Guten, das Sie sich vorgenommen haben, auch in die Tat umgesetzt werden kann. Unsere Herzen sind noch immer voll von den Eindrücken des letzten Jahres. Natürlich ist da auch nicht immer alles glatt gelaufen. Manches haben wir schon vergessen und abgehakt, aber nicht alles. Da sind noch Sorgen und Probleme, ungelöste Fragen, die wir aus dem letzten Jahr mit hinübergerettet haben und die uns ziemlich belasten. Und ich weiß, dass viele den Wunsch haben, dieses Jahr muss es besser werden. Da ist ein Fabrikarbeiter. Im letzten Jahr sind ihm einige Fehler unterlaufen. Der Chef hat nun ein ganz besonderes Auge auf ihn. Dazu kommt noch der Streit mit den Kollegen und immer wieder die bange Frage, werde ich meinen Arbeitsplatz behalten? Oder eine Frau, die sich schon lange mit dem Rheuma herumquält. Die Schmerzen sind manchmal nicht auszuhalten. Sie läuft ständig von einem Arzt zum anderen. Aber jetzt gibt es ein neues Medikament auf dem Markt. Ja, in diesem Jahr soll's doch endlich besser werden. Oder bleibt doch wieder alles beim Alten? Da schreibt mir ein Junge von der unerträglichen Situation zu Hause. Seit 3 Jahren fast nur Krach und Streit. Papa und Mama verstehen sich einfach nicht mehr und es wird immer schlimmer. Neulich flogen sogar die Tassen. Der Junge hat große Angst, die Eltern könnten sich scheiden lassen. Wenn dieses Jahr nicht ein großes Wunder geschieht, kommt es zur Katastrophe. Und so könnten wir noch stundenlang fortfahren. Jeder von uns wüsste etwas über schwierige und verfahrene Situationen zu erzählen. Menschen aus dem Verwandten- oder Bekanntenkreis, aus der Nachbarschaft oder sogar aus dem eigenen Leben. Es muss besser werden in diesem Jahr. Aber da stellt sich natürlich gleich die Frage, wie denn? Und damit sind wir schon wieder am Ende unserer Überlegungen angelangt. Ernüchterung. Noch ehe die Karre richtig in Schwung kommt, steckt sie schon wieder fest. Wie im alten, so auch im neuen Jahr. Es hat ja doch keinen Sinn. Oder doch? Eines ist doch klar, und das sollten wir uns gerade am Anfang dieses neuen Jahres eingestehen. Wir schaffen es nicht alleine. Wir brauchen Hilfe. Echte Hilfe, zuverlässige und wirksame Hilfe. Und diese wunderbare Hilfe gibt es wirklich. Eine Hilfe, die Menschen aus allen Generationen erfahren haben. Eine Hilfe, die aus 4 Buchstaben besteht. G-O-T-T, Gott. Und aus der eigenen Erfahrung und aus der Erfahrung vieler, vieler Christen kann ich Ihnen am Anfang dieses neuen Jahres nichts Besseres empfehlen, als sich wieder ganz neu auf Gott zu besinnen. In der Bibel, im Psalm 127, lesen wir von ihm, wenn der Herr, nämlich Gott, nicht das Haus baut, so arbeiten umsonst die daran bauen. Und wenn der Herr nicht die Stadt behütet, so wacht der Wächter umsonst. Das ist eine unendlich wichtige Wahrheit, die vielleicht viele von uns gar nicht kennen oder schon längst wieder vergessen haben. Wir schaffen es ohne Gott nicht. Ohne Gott geht es in die Finsternis. Aber mit ihm, mit Gott, geht es in das Licht. Und dahin wollen wir doch. Endlich raus aus der Finsternis, aus den verfahrenen und vermurksten Situationen. Weg mit der Hoffnungslosigkeit, weg mit der Verzweiflung. Gott. Endlich ist einer da, der uns helfen kann und der uns auch wirklich hilft, wenn wir glauben und vertrauen. In der Bibel können wir seine wunderbaren Verheißungen selbst nachlesen und sie ausprobieren. Zum Beispiel Psalm 50, Vers 15. Da lädt Gott dich, lieber Zuhörer, ein, rufe mich an in der Not, so will ich dich erretten und du sollst mich preisen. Gott anrufen, SOS funken, wie ein untergehendes Schiff, das auf Rettung hofft. Und eins darf ich dir sagen, Gott hört dein Rufen, wenn du es ehrlich meinst und wenn du bereit bist, auf Gott zu vertrauen. Gott anrufen heißt beten. Da, wo ich bin, kann ich mit Gott sprechen. Er ist da. Unsichtbar zwar, aber doch ist er da. Im Gebet kann ich ihm meine Not erzählen und ihn um sein Eingreifen bitten. Noch ein Zitat aus der Bibel. Im Propheten Jeremia schenkt uns Gott eine weitere Verheißung. Denn ich weiß wohl, was ich für Gedanken über euch habe, spricht der Herr. Gedanken des Friedens und nicht des Leides, dass ich euch gebe Zukunft und Hoffnung. Und ihr werdet mich anrufen und hingehen und mich bitten, und ich will euch erhören. Ihr werdet mich suchen und finden, wenn ihr mich von ganzem Herzen suchen werdet. So will ich mich von euch finden lassen, spricht der Herr. Wenn das wirklich stimmt, was in der Bibel steht, dann ist das unsere Chance. Und die Bibel ist wahr. Sie ist Gottes heiliges Wort. Gott hat seine Propheten beauftragt, diese, seine ewig gültigen Verheißungen niederzuschreiben, damit sie uns hier und heute im 21. Jahrhundert den Weg aus der Finsternis ins Licht weisen. Das ist die Chance für alle, die hilflos und verzweifelt sind. Für alle, die irgendwo festgefahren sind und merken, dass sie es im Leben allein einfach nicht schaffen. Gott will uns Zukunft und Hoffnung geben. Er will unsere Gebete erhören. Er will uns helfen. Er will sich von uns finden lassen. Doch zunächst einmal brauchen wir unbedingt ein neues Fundament. Unser altes Fundament taugt doch nichts. Es ist das Fundament unserer eigenen Kraft und Weisheit, unserer eigenen Anstrengungen, die doch zu nichts geführt haben. Weg mit diesem Fundament. Ein neues muss her. Und davon lesen wir im 1. Korintherbrief, Kapitel 3, Vers 11. Einen anderen Grund kann niemand legen, außer dem, der gelegt ist, welcher ist Jesus Christus. Jesus Christus heißt das neue Fundament. Er ist das wahre Lebensfundament. Jesus Christus ist der Sohn Gottes, den Gott vor circa 2000 Jahren zu uns in diese Welt schickte, um uns Menschen zur Hilfe zu kommen. Ohne Jesus Christus gibt es einfach keinen Neuanfang im Leben. Ohne Jesus Christus gibt es keine Rettung. Jesus tat nämlich das Entscheidende. Er schlug eine Brücke zwischen Gott und uns Menschen und überwand damit die Kluft, die zwischen uns und unserem Schöpfer bestand. Denn was uns von Gott scheidet, das ist die Sünde, das ist die Schuld. Die Schuld der gesamten Menschheit, aber auch unsere persönliche Sünde. Alle Übertretungen der Gebote Gottes und vor allen Dingen die Sünde, dass wir Gott ignoriert haben. Wir leben an unserer Zielbestimmung vorbei, denn Gott hat uns zur Gemeinschaft mit ihm geschaffen. Jeder Frust, jedes Versagen, alle Probleme, alle Katastrophen und jedes Chaos in dieser Welt ist eine Folge davon, dass wir Gott den Rücken gekehrt haben. Doch Jesus Christus, der Sohn Gottes, will das wieder in Ordnung bringen, was wir kaputt gemacht haben. Der Herr Jesus ließ sich freiwillig für uns ans Kreuz nageln und trug durch seinen Tod die Strafe für unsere Sündenschuld. Im Propheten Jesaja, Kapitel 53, steht es. Er, nämlich der Herr Jesus, ist um unserer Missetat willen verwundet und um unserer Sünde willen zerschlagen. Die Strafe liegt auf ihm, auf das wir Frieden hätten. Und nach 3 Tagen stand Jesus Christus wieder von den Toten auf. Er hat buchstäblich den Tod besiegt, weil er der allmächtige Herr ist, dem alle Macht gegeben ist im Himmel und auf Erden. Jesus Christus lebt. Das ist die frohe Botschaft für alle Menschen. Das ist die frohe Botschaft für dieses neue Jahr. Denn mit derselben herrlichen Auferstehungskraft, mit der er den Tod und alle Widerwärtigkeiten dieser Welt überwunden hat, will er in unser Leben eingreifen und alles neu machen. Jesus Christus ist unsere einzige Hoffnung. Er ist unsere einzige Chance. Und nun noch ein ganz persönliches Wort für Sie, lieber Zuhörer. Ich weiß, dass auch Sie sich nach einem Neuanfang sehnen. Vielleicht haben Sie sich vor langer Zeit einmal bekehrt und sich wieder von Gott entfernt. Oder Sie haben bisher Ihren Schöpfer ganz einfach links liegen gelassen. Vielleicht ist da manches in der Vergangenheit gewesen, das Sie am liebsten ungeschehen machen möchten. Egal, was Sie bedrückt. Egal, was Ihr Problem ist. Jesus ist für Sie da und wartet darauf, dass er die Führung Ihres Lebens übernehmen darf. Und wenn Sie sagen, dass Ihr Problem für Jesus zu schwer und Ihre Schuld zu groß wäre, dann sollen sie eines wissen. Jesus Christus ist immer noch viel, viel größer. Für ihn gibt es keine unlösbaren Probleme, keine hoffnungslosen Fälle. Wagen Sie es doch mit Jesus. Dann wird dieses Jahr ein ganz besonderes für Sie werden. Ein Jahr, in dem Sie den Sohn Gottes und die wunderbare Liebe Gottes kennenlernen. Ein Jahr, in dem Sie dann auch erfahren werden, wie Jesus Sie Schritt für Schritt aus der Dunkelheit Ihrer Probleme und Ihres Frustes herausführen wird. So wie Sie sind, dürfen Sie zu Jesus kommen. Er spricht, wer zu mir kommt, den werde ich nicht hinausstoßen. So oder so ähnlich können Sie nun im Gebet ein Gespräch mit Jesus Christus beginnen. Herr Jesus Christus, ich habe erkannt, dass ich es alleine nicht schaffe. Ich brauche dich. Ja, ich will dir vertrauen und will dir jetzt ganz bewusst die Führung meines Lebens übergeben. Bitte, vergib mir meine Schuld. Du bist jetzt mein Retter. Du bist jetzt mein Erlöser. Komm doch jetzt in mein Leben und bleibe immer bei mir. Amen.

Liebe Zuhörer, wir leben in einer Zeit, in der das Übersinnliche, das Okkulte immer gesellschaftsfähiger wird. Aberglaube, Magien, Spiritismus und geheimnisvolle Heilslehren verwirren unsere Köpfe. Was steckt denn dahinter? 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Ich befehle Sie der Gnade unseres Gottes an und grüße Sie mit einem herzlichen Gott befohlen. Ihr Rudi Joas.

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1: Im Studio Holger Dilk. Die erneute Hitzewelle setzt vielen Städten zu. Der Deutsche Städtetag fordert deshalb deutlich mehr Unterstützung von Bund und Ländern. Mehr von Anna Löwer.
2: Genau, und zwar in Milliardenhöhe. Der Hauptgeschäftsführer des Städtetags, Schuchert, sagte dem Redaktionsnetzwerk Deutschland, bundesweit benötigen die Kommunen Investitionen für den Hitzeschutz. Mit den bisherigen Finanzierungsmodellen sei es nicht machbar, sich besser auf extreme Hitze einzustellen. Er fordert deshalb eine dauerhafte Beteiligung von Bund und Ländern, etwa für mehr Grünflächen oder die Entsiegelung von Böden.
1: Ob VW, Audi, Mercedes oder BMW, die gesamte Autobranche in Deutschland steckt tief in der Krise. Stellen sollen in immer größerem Ausmaß abgebaut werden, um die Konzerne irgendwie auf Kurs zu halten. Zu den Gründen zählen etwa hohe Zölle und billige Konkurrenz aus Asien. Eva Siegfried vom Branchenverband VDA sieht aber auch die Politik in Berlin und Brüssel in der Pflicht.
3: Und da geht es ganz ausdrücklich nicht nur um die Automobilhersteller, sondern auch um die mittelständischen Automobilzulieferer, die aktuell massiv kämpfen, auch mit den schlechten Standortbedingungen in Deutschland. Das heißt, es braucht vor allen Dingen weniger Regulierung und Bürokratie, niedrigere Energiepreise, niedrigere Steuern und insgesamt mehr Tempo bei Reformen.
1: Die Deutsche Bahn hat erstmals seit 7 Jahren wieder Gewinn gemacht. Mehrere Medien berichten von einem Überschuss in dreistelliger Millionenhöhe im ersten Halbjahr. Außerdem hat die Bahn demnach so viele Fahrgäste befördert wie seit der Corona-Pandemie nicht mehr. Eine Brücke rollt durch Hamburg. Der 3.700 Tonnen schwere Stahlkoloss wird auf Rädern mitten durch die Innenstadt transportiert, um dann eingebaut zu werden. Und das ist echte Millimeterarbeit. An der engsten Stelle bleiben nur 40 Zentimeter Platz zu den Häusern an der Straße. Mit seinen Plänen für die Fußball-WM hat FIFA-Präsident Infantino wohl ein Eigentor geschossen. Die Kritik wird immer lauter, auch in Deutschland. DFB-Präsident Bernd Neuendorf hält nichts davon, Teile der WM an private Investoren zu verkaufen. Dem ZDF sagte er,
4: der Fußball lebt von der Akzeptanz der Gesellschaft und wir dürfen ihn nicht zum Spielball von Investoren machen. Das ist, glaube ich, ganz wichtig. Hier sind wir auf dem besten Wege, diese Akzeptanz ja so zunichte zu machen, und das halte ich für überaus problematisch und auch nicht zustimmungsfähig.
1: Der Europäische Fußballverband UEFA hatte zuvor gedroht, europäische Teams nicht mehr an der WM teilnehmen zu lassen.
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5: Mit KI-Support. Sonnig ist es gerade oft, aber so nach und nach kommen von Westen her mehr Wolken rein. Und ab und zu sind auch kräftige Schauer dabei, vereinzelt im Norden mit Gewitter und Sturmböen. Dazu wird's richtig heiß. Die Höchstwerte liegen zwischen 26 und 39 Grad. Morgen dann Sonne und Wolken und über die Mitte breiten sich Schauer und Gewitter aus mit bis zu 38 Grad.

0: 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Jetzt spricht zu Ihnen Peter Bronzlig.
1: Weihnachten. Alle Jahre wieder feiert man ein riesengroßes Fest. Warum eigentlich? Ach ja, das Christkind. Aber ist uns überhaupt noch bewusst, was es mit diesem Christkind auf sich hat? Vor 2000 Jahren wurde Jesus Christus geboren, der Sohn Gottes, der Retter und Erlöser. Gott selbst wurde ein Mensch, um zu uns zu kommen, um uns von der Sünde, vom Tod und vom Teufel zu befreien. Weihnachten ist angeblich eine Geburtstagsfeier für Jesus. Aber wie sieht diese Geburtstagsfeier aus? Menschen in fieberhafter Hast und auf der Suche nach Weihnachtsgeschenken, Gänsebraten und ein guter Tropfen. Es soll ja doch wieder richtig gemütlich werden. Der Tannenbaum ist bunt geschmückt und glitzert vor sich hin. Groß und klein stehen drumherum, eine feierliche Stimmung kommt auf. Und dann noch die vielen Geschenkpakete. Na, wenn das nichts ist. Dann noch schnell ein Lied gesungen von dem Christuskind und dann geht's ans Auspacken, fröhliche Weihnachten. Ja, aber was ist denn mit Jesus? Es ist doch angeblich sein Fest. Wer spricht von ihm? Wer kümmert sich um ihn? Wer betet zu ihm? Wer glaubt an ihn? Es ist traurig, aber wahr. Kein Platz für Jesus. So war es auch schon damals vor ungefähr 2000 Jahren, als Gott seinen Sohn Jesus Christus in diese Welt sandte. Im Lukasevangelium, Kapitel 2, können wir die Weihnachtsgeschichte nachlesen. Da befanden sich Maria und Josef auf dem mühsamen Weg nach Bethlehem. Maria war hochschwanger mit dem Kind Jesus. Und als sie in Bethlehem ankamen, suchten sie einen Raum, wo Maria das Kind zur Welt bringen konnte. Aber es war kein Platz für Jesus. Man wies ihnen einen Stall zu. Ja, wirklich, einen Stall. Vielleicht der ungemütlichste Platz in der ganzen Stadt. Und dann lesen wir in Vers 7, und sie gebar ihren ersten Sohn und wickelte ihn in Windeln und legte ihn in eine Krippe, denn sie hatten sonst keinen Raum in der Herberge. Stellen Sie sich das mal vor, dort wurde Jesus geboren, der Sohn Gottes, der erwartete Messias, der Erretter und Erlöser der Welt. Und es fand sich niemand, der ihn aufnahm. Nein, man hatte für ihn nicht mehr übrig als eine schäbige Futterkrippe und einen stinkenden Stall. Als kurz darauf König Herodes hörte, dass ein König in Bethlehem geboren sei, wurde er voller Hass und Neid. Um auf Nummer sicher zu gehen, ließ er in der Stadt alle kleinen Kinder umbringen. Maria und Josef mussten mit dem Jesuskind nach Ägypten fliehen. Und auch hier wieder das Unfassbare. Da kommt der Herr aller Herren, der König aller Könige, Jesus Christus, zu den Menschen in diese Welt. Und was taten die Menschen? Im Johannesevangelium Kapitel 1, Vers 11 steht, er kam in sein Eigentum und die Seinen nahmen ihn nicht auf. Jesus Christus ist Gott, er ist der Schöpfer. Die Welt ist sein Eigentum und wir Menschen sind von ihm geschaffen. Und nun kommt er in sein Eigentum, um die Menschen, die er liebt, zu erlösen. Und er stößt auf Ablehnung, Neid, Gleichgültigkeit und sogar Hass. Wenn wir von Weihnachten reden, dann müssen wir auch davon reden. Kein Platz für Jesus. Weihnachten feiern, oh ja, aber bitte nicht mit Jesus Christus. Warum ist das so? Warum feiern so viele Menschen angeblich den Geburtstag von Jesus, möchten aber mit ihm selbst nichts zu tun haben und ihn am liebsten totschweigen? Die Bibel gibt uns die Antwort darauf, was mit uns Menschen los ist. Im Propheten Jesaja heißt es, denn sie sind im Dunkel der Angst und gehen irre im Finstern. Auch die Weihnachtsfeiern können nicht darüber hinwegtäuschen, dass Menschen ohne Gott im Finstern sitzen. Sie sind erfüllt mit Angst und Hoffnungslosigkeit und auf dem Weg in die ewige Verlorenheit. Und in ihren Herzen, da ist kein Platz für Jesus. Liebe Zuhörer, gewiss sind Sie mit mir einer Meinung, dass sich durch Weihnachtsstimmung, Kerzen und Lametta einiges übertünchen lässt. Und doch lässt es sich nicht verhindern, dass da und dort etwas aufbricht und etwas von dem Elend sichtbar wird. Da ist man vielleicht über die Feiertage im Familienkreis zusammen und plötzlich merkt man, dass man sich schon lange auseinandergelebt hat. Mann mit Frau, Vater mit Sohn, Mutter mit Tochter, von den Großeltern ganz zu schweigen. Und dann kommt plötzlich eine knisternde Spannung auf, laute Worte, Streit und weg ist die Festtagsfreude. Manche werden gerade zu Weihnachten besonders sentimental. Erinnerungen steigen in der Seele hoch. Erinnerungen an Enttäuschungen, sogenannten Schicksalsschlägen, eigenes Versagen und Pläne, die nicht in Erfüllung gegangen sind. Ja, und dann noch die schlimme Einsamkeit. Die geht ganz besonders aufs Gemüt. Einsamkeit trotz Tannenbaum und Lichterglanz, trotz Menschen um uns herum. Im Inneren ist man doch einsam, weil niemand da ist, der einen wirklich liebt, versteht und dem man vertrauen kann. Vielleicht gehören Sie auch dazu, lieber Zuhörer. Da ist die Sorge um die Zukunft, um den Arbeitsplatz, die Gesundheit oder anderer Kummer in Ehe und Familie. Aber weil Gott ein liebender und barmherziger Gott ist, schaut er nicht tatenlos zu, wie seine Geschöpfe in Angst und Hoffnungslosigkeit versinken. Ich zitiere noch einmal aus dem Propheten Jesaja, der schon einige hundert Jahre vorher das Weihnachtsgeschehen angekündigt hat. Es wird nicht dunkel bleiben über denen, die in Angst sind. Das Volk, das im Finstern wandelt, sieht ein großes Licht, und über denen, die da wohnen im finstern Lande, scheint es hell. Du wächst lauten Jubel, du machst groß die Freude. Denn uns ist ein Kind geboren, ein Sohn ist uns gegeben, und die Herrschaft ruht auf seiner Schulter. Er heißt Wunderrat, Gottheld, ewig Vater, Friedefürst. Das ist die frohmachende Botschaft für alle bedrückten, verlorenen, depressiven, einsamen, gebundenen und traurigen. Eine Botschaft für alle Menschen. Gott sandte seinen Sohn hinab in unsere Dunkelheit, damit es wieder hell wird in unserem Leben. Vor 2000 Jahren, in jener Nacht, als Jesus Christus geboren wurde, erlebten bereits die ersten Menschen echte und wahre Weihnachtsfreude. Es waren die Hirten auf dem Feld, denen plötzlich der Engel des Herrn erschien und ihnen die frohe Botschaft brachte: Fürchtet euch nicht, siehe, ich verkündige euch große Freude, die allem Volk widerfahren wird. Denn euch ist heute der Heiland geboren, welcher ist Christus der Herr in der Stadt Davids, aus Lukas 2. Fürchtet euch nicht. Gott hat den zu uns gesandt, der die Fessel unserer Furcht und Angst sprengen kann. Dieses unscheinbare Kindlein von Bethlehem in der Krippe wuchs nämlich heran und tat große Wunder. Der Herr Jesus heilte kranke Menschen, tat Blinden die Augen auf und befreite Menschen von finsteren Mächten und ihrer Schuld und Sünde. Jesus Christus, vor 2000 Jahren in Bethlehem geboren, ist vollkommener Gott und vollkommener Mensch zugleich. Er ließ sich aus Liebe zu uns freiwillig ans Kreuz nageln, um an unserer Stelle die Strafe für unsere Schuld zu tragen, damit wir nicht für immer und ewig verloren gehen, damit Gott uns nicht als Richter zur ewigen Verdammnis verurteilen muss. Der Herr Jesus besiegte den Tod und verließ siegreich das Grab, um von Ewigkeit zu Ewigkeit zu leben. Der Herr Jesus sagt: In der Welt habt ihr Angst, aber seid getrost, ich habe die Welt überwunden. Johannes 16, Vers 33. Wie können wir nur Weihnachten feiern und dabei gleichzeitig Jesus ausklammern? Er ist doch gekommen, auch ganz persönlich für Sie, der Sie jetzt zuhören, und bietet Ihnen echte Weihnachtsfreude an. Ewiges Leben, das über den Tod hinausgeht und einmündet in Gottes himmlischer Herrlichkeit. Ich weiß nicht, wie es Ihnen ergeht, liebe Zuhörerin, lieber Zuhörer. Ich weiß nicht, mit welchen Sorgen und Problemen Sie im Moment kämpfen. Aber eines weiß ich: Auch Sie brauchen Jesus. Lassen Sie diese Tage zwischen Weihnachten und Neujahr nicht einfach so vergehen. Nehmen Sie sich eine stille Stunde und lesen Sie in der Bibel nach, was vor 2000 Jahren wirklich geschah. Informieren Sie sich über Jesus Christus und das, was er für Sie getan hat. Alle Weihnachtsgeschenke dieser Welt zusammengenommen können nicht das Geschenk aufwiegen, das der Herr Jesus für Sie persönlich bereithält. Er möchte Ihnen Ihre Schuld vergeben und Sie mit ewigem Leben beschenken. Ein echter Neuanfang, der aus der Finsternis herausführt. Die Bibel sagt: Wie viele ihn, nämlich den Herrn Jesus, aber aufnahmen, denen gab er die Macht, Gottes Kinder zu werden, denen, die an seinen Namen glauben. Ich wünsche Ihnen Gottes reichen Segen für die Tage des alten Jahres und ganz besonders auch für das neue Jahr. Wir wollen noch beten. Herr Jesus Christus, danke, dass du uns kennst und wir dir nicht egal sind. Du bist zu uns gekommen, um uns zu erretten und zu erlösen. Danke, dass du nicht das kleine Kind in der Krippe geblieben bist, sondern jetzt der Herr aller Herren und der König aller Könige bist. Wir loben und preisen dich und beten dich an. Amen.

0: Liebe Zuhörer, wir kennen viele Leute, die scheinbar auch ohne Jesus ein ganz glückliches Leben führen. Also ist die Frage doch logisch, wozu brauchen wir Jesus? Und das stimmt wirklich. Wenn Glücklichsein der einzige Grund wäre, warum ein Mensch Jesus braucht und andere Leute auch ohne ihn glücklich sind, dann sollten wir so ehrlich sein und sagen, dass niemand Jesus braucht. Die Bibel zeigt uns aber noch viele andere Gründe, wozu wir ihn brauchen. 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Ich wünsche Ihnen von Herzen den Frieden Gottes und seine Bewahrung in allen Situationen Ihres Lebens.
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3: Wenn Sie möchten, dürfen Sie jetzt mitbeten. Vater unser im Himmel, geheiligt werde dein Name, dein Reich komme, dein Wille geschehe, wie im Himmel, so auf Erden. Unser tägliches Brot gib uns heute und vergib uns unsere Schuld, wie auch wir vergeben unseren Schuldigern. Und führe uns nicht in Versuchung, sondern erlöse uns von dem Bösen. Denn dein ist das Reich und die Kraft und die Herrlichkeit in Ewigkeit. Amen.
0: Ich grüße Sie herzlich zur Radiosendung des Missionswerkes Werner Heukelbach. Schön, dass Sie eingeschaltet haben. Auch heute möchten wir Ihnen wieder eine Botschaft über den Glauben an Jesus Christus weitergeben. Er ist die einzige Hoffnung für uns Menschen. 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Heute spricht zu Ihnen Rudi Joas. Ich würde nicht mehr lange leben, hat man mir gesagt. Meine Gedanken rasten, indem sie versuchten, die Pläne eines halben Lebens in 7 Monate zu packen. Der Weg vom Krankenhaus nach Hause war länger, als man normalerweise für die Strecke brauchen würde. Ich wollte aber gehen und über alle Dinge nachdenken, die unerledigt bleiben würden. Schon begann ich, mich schuldig zu fühlen, dass ich so viel dachte und bisher noch nichts getan hatte. Als ich um die letzte Ecke bog, kam er mir entgegen. Der Typ mit dem unnatürlichen Lächeln auf dem Gesicht. Robert Meyer. Er war der Letzte, dem ich jetzt begegnen wollte. Er winkte und kam geradewegs auf mich zu. Ich erwiderte sein Winken mit keiner Bewegung. Vielleicht verstand er die Geste und ließ mich in Ruhe. »Dieter, schön, dich zu sehen. Hast du heute frei?« »War beim Arzt«, entgegnete ich kurz. »Stimmt was nicht?« Während ich ihm antwortete, blieb ich keinen Augenblick stehen. Obwohl er eigentlich in eine andere Richtung gehen wollte, blieb er mir auf den Fersen. Er gehörte zu den religiösen Spinnern, die davon überzeugt waren, wirklich echtes Leben zu haben, und die versuchten, jeden davon zu überzeugen, dass er es auch brauchte. Und so blieb dieser Bibelfanatiker auf gleicher Höhe mit mir und sagte, »Wir haben heute Abend einen Gastredner in unserer Gemeinde, und ich dachte, dass du vielleicht...« Ich schüttelte den Kopf. »Tut mir leid, aber ich habe was Besseres vor.« In meinen Gedanken schrie ich ihn an, »Hau doch endlich ab und lass mich in Ruhe. Ich will alleine sein.« »Macht nichts«, erwiderte er. »Er ist bis Sonntag hier und vielleicht können wir euch hinterher zum Essen einladen.« Ich blieb stehen. Eigentlich wollte ich schreien, diese Welt verfluchen, für die ich so gerackert hatte und die mir jetzt nur noch 7 Monate zurückgab. Robert Meyer machte einen großen Fehler. Er wählte den schlechtesten Zeitpunkt in der Welt und ich schrie ihn an, als hätte er die Schuld an meinem Dilemma. Warum fährst du nicht zur... Den Rest verschluckte ich. Tränen der Wut und Verzweiflung schossen in meine Augen und ich drehte mich um und ging weiter. Ich kann nicht, rief er und holte mich ein. Der Himmel ist meine Heimat. Ich habe ewiges Leben durch Jesus Christus. Hör mir zu, lass mich bitte in Ruhe. Plötzlich war es mir egal, ob er meine Tränen sah. Ich habe dir schon ein Dutzend Mal gesagt, dass ich meine Freiheit nicht aufgeben will. Ich werde niemals ein Naivling wie du, der keinen Spaß mehr haben darf. Das ist mein Leben. Ich will es auf meine Weise genießen. Ich will tun, was ich will. Hast du das endlich begriffen? Natürlich hatte er nicht verstanden. Wie konnte er auch? In 8 Monaten wäre er immer noch hier und ging anderen Leuten auf die Nerven, die das Glück haben würden, ihm über den Weg zu laufen. Die Tränen irritierten ihn und er hörte mir still zu. »Wenn du mich nicht in Ruhe lässt, dann rufe ich die Polizei«, sagte ich mir ins Gesicht und schaute dabei in die Runde, als ob ich schon einen Polizisten suchen würde. »Okay«, sagte er, »tut mir leid. Ich werde dich nicht mehr belästigen. Aber...« Ich drehte mich um und ging weiter. Ich tat so, als interessierte es mich nicht mehr, wie er den Satz beendete. Es war aber ein Satz, den ich niemals vergaß. Ein Satz, den man eigentlich nur von einem Menschen erwarten würde, der wirklich nachdenkt. Er sagte nämlich, »Aber ohne ewiges Leben, wie viel Freiheit hast du da wirklich?« Wiedergeborene Christen werden manchmal als religiöse Fanatiker angesehen, als Menschen, die nur nach den Regeln leben, die andere aufgestellt haben. Viele finden, dass der Preis, Jesus nachzufolgen, zu hoch ist. Das Leben ist zu kurz, um sich irgendwelchen Verhaltensregeln zu unterwerfen. Es gibt zu viele »tu das« oder »tu das nicht«, »das darf man« oder »das darf man nicht«. Ziel und Inhalt des Lebens ist doch letztendlich, so viel Spaß zu haben wie möglich, oder? Viele Menschen weigern sich, ihr Leben dem Herrn Jesus zu schenken, weil sie denken, dass sie damit ihre ganze Freiheit verlieren würden. Aber es ist genau andersherum. Wir alle brauchen Jesus Christus als Retter und als Herrn, denn ohne seine rettende Kraft kann es überhaupt keine echte Freiheit geben. Hier sind einige Gründe dafür. Erstens, der Tod ist das Resultat der Sünde. Die Bibel sagt im 1. Korintherbrief, Kapitel 15, 3, »Denn ich habe euch vor allem überliefert, was ich auch empfangen habe, dass Christus für unsere Sünden gestorben ist nach den Schriften.« Die meisten Menschen haben noch nie daran gedacht, dass Christus am Kreuz gestorben ist, um sie von der Strafe der Sünde zu erretten. Für sie ist Sünde im schlimmsten Fall etwas, was Probleme oder Unbequemlichkeiten verursacht und mit dem man fertig werden muss, aber bitte, ohne meine Freiheit aufzugeben. Sind Sie sich aber im Klaren darüber, dass wir die schlimmsten Auswirkungen der Sünde gar nicht während unserer Zeit hier auf der Erde erfahren werden? Die Bibel sagt, dass Sünde der Stachel des Todes ist. Der Tod ist ein Resultat der Sünde. Er existiert wegen der Sünde und niemand kann Gott für die Existenz des Todes verantwortlich machen. Eine Welt, in der der Tod die letztendliche Herrschaft hat, ist nicht die Welt, die Gott erschaffen hat und die er wollte. Der Tod begann mit der Sünde Adams. Die Bibel sagt im Römerbrief Kapitel 5, Vers 12, Darum, wie durch einen Menschen die Sünde in die Welt gekommen ist und durch die Sünde der Tod und so der Tod zu allen Menschen durchgedrungen ist, weil sie alle gesündigt haben. Der Tod verhindert es, dass der sündige Mensch ewig lebt und seine sündigen Taten unendlich fortsetzen kann. Der Tod setzt allen sündigen Taten um uns her ein natürliches Ende. Vielleicht sehen Sie sich selbst gar nicht so sehr als Sünder. Aber die Tatsache, dass sie sterben werden, zeigt ihnen, dass sie einer sind. Wir alle haben den Tod verdient, weil wir alle gesündigt haben. Die Bibel sagt, denn der Lohn der Sünde ist der Tod. Römerbrief Kapitel 6, Vers 23. Und solange dieser zwangsläufige Weg, Tod und Hölle existiert, kann doch niemand von echter Freiheit reden. Zweitens, der Tod ist außerdem das Tor zu Gottes Gericht. Die Bibel sagt im Hebräerbrief Kapitel 9, Vers 27, Es ist dem Menschen bestimmt, einmal zu sterben, danach aber das Gericht. Der Tod stellt uns in die Hand eines heiligen und gerechten Gottes. Ein Gott, der Sünde richten muss, weil es seinem Wesen entspricht. Daher wird jede Lüge, jeder Diebstahl, jeder böse Gedanke, jede Sünde, die wir begangen haben, gesühnt werden. Die Gerechtigkeit, nach der wir uns hier in dieser ungerechten Welt immer gesehnt haben, wird letztendlich aufgerichtet. Aber sie wird nicht vor mir Halt machen. Denn jede Sünde wird gerichtet, auch meine und ihre. Und der Lohn der Sünde ist der Tod, die ewige Trennung von Gott. Solange dieses Gericht unabwendbar auf uns wartet, solange kann es doch keine echte Freiheit geben, oder? Drittens, die Freiheit dieser Welt ist eine Illusion. Lieber Hörer, stellen Sie sich jetzt einmal die Frage, wie viel Freiheit Sie angesichts dieser Fakten wirklich haben. Mit dem Ausblick auf Tod und Gericht vor dem heiligen Gott, der Sünde in seiner Gegenwart nicht dulden kann. Kann da irgendjemand von echter Freiheit reden? Die daraus resultierende Tatsache ist, es gibt überhaupt keine echte Freiheit ohne Vergebung, die zusammen mit dem Geschenk des ewigen Lebens von Gott angeboten wird. Denken Sie einmal darüber nach. Ohne die Gewissheit, dass Ihre Sünden vergeben sind, dass jemand den Preis für Ihre Sünden, nämlich den Tod, bezahlt hat, können Sie keine Freiheit genießen. Sie sind in eine Zelle eingeschlossen, genannt Leben, und warten auf Ihre unausweichliche Gerichtsverhandlung. Im Grunde genommen sind Sie nicht besser dran als der Gefangene in der Todeszelle, der auf seine Hinrichtung wartet. Es ist nur Gottes Gnade zu verdanken, dass die Zeit bis zu ihrer Hinrichtung nicht durch ein unvorhergesehenes Ereignis wie Unfall oder Krankheit abgekürzt wird. Viertens, nur der Herr Jesus schenkt echte Freiheit. Er sagt im Johannesevangelium Kapitel 8, Vers 32, ihr werdet die Wahrheit erkennen und die Wahrheit wird euch freimachen. Der Herr Jesus Christus kam auf diese Erde, um an unserer Stelle zu sterben, um für uns die Strafe für unsere Sünden zu bezahlen. Die Bibel sagt im 1. Petrusbrief Kapitel 2, Vers 24, der unsere Sünden an seinem Leib selbst an das Holz hinaufgetragen hat, durch dessen Striemen ihr heil geworden seid. Wegen seines vergossenen Blutes brauchen wir uns nicht länger vor dem Tod zu fürchten. Die Bibel sagt im Römerbrief Kapitel 6, Vers 23, denn der Lohn der Sünde ist der Tod, die Gnadengabe Gottes aber ewiges Leben in Christus Jesus, unserem Herrn. Es gibt keine Freiheit ohne ewiges Leben. Solange der Tod mit dem nachfolgenden Gericht wie ein Damoklesschwert über unserem Kopf schwebt, solange ist Furcht in unserem Herzen unausweichlich. Die Bibel vergleicht diese Todesfurcht sogar mit Versklavung. Der Tod des Herrn Jesus und sein vergossenes Blut befreit uns aber aus dieser Sklaverei. Die Bibel sagt, dass der Herr Jesus in der Lage ist, die zu befreien, die durch Todesfurcht das ganze Leben hindurch der Knechtschaft unterworfen waren. Lieber Freund, nehmen Sie sich jetzt einmal Zeit, über Ihr Leben nachzudenken und ob Sie nicht Gottes Geschenk echter Freiheit annehmen wollen. Dazu ist es nötig, dass Sie zur Kenntnis nehmen und akzeptieren, es sind Ihre Sünden, die verhindern, dass Sie in den Himmel kommen. Die Bibel sagt im Römerbrief Kapitel 3, Vers 23, alle haben gesündigt und erlangen nicht die Herrlichkeit Gottes. Sie müssen auch verstehen, dass Sie nichts tun können, um sich selbst zu retten. Die Bibel sagt im Epheserbrief Kapitel 2, Vers 8 und 9, denn aus Gnade seid ihr errettet, durch Glauben, und das nicht aus euch. Gottes Gabe ist es, nicht aus Werken, damit niemand sich rühme. Taufe, gute Werke, Mitgliedschaft in einer Kirche, Selbstgerechtigkeit, das sind nur einige Beispiele dieser Werke, die sie niemals retten können. Die einzige Möglichkeit, um errettet zu werden, der einzige Weg in den Himmel, ist der Herr Jesus. Er sagt, ich bin der Weg und die Wahrheit und das Leben. Niemand kommt zum Vater als nur durch mich. Johannesevangelium, Kapitel 14, Vers 6. Deswegen bleibt nur eins für Sie zu tun. Rufen Sie den Herrn Jesus an, ihn allein, damit er Sie rettet. Die Bibel sagt im Römerbrief, Kapitel 10, Vers 9, wenn du mit deinem Mund Jesus als Herrn bekennen und in deinem Herzen glauben wirst, dass Gott ihn aus den Toten auferweckt hat, du errettet werden wirst. Wenn Sie das tun wollen, dann sagen Sie es ihm, dem Herrn Jesus, mit Ihren eigenen Worten. Er liebt Sie und wartet darauf, dass Sie zu ihm kommen.

0: Liebe Zuhörer, danke, dass Sie eingeschaltet und zugehört haben. Vielleicht befinden Sie sich gerade in einer schwierigen Lage. Sie sind gesundheitlich schwer angeschlagen. Vielleicht müssen Sie sogar das Bett hüten. In den Tagen der Krankheit fühlt man sich niedergeschlagen, depressiv, einsam und hilflos. Die Geduld wird oft auf eine harte Probe gestellt. Ob Gott wohl Gebete erhört? 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Ich wünsche Ihnen von Herzen den Frieden Gottes und seine Bewahrung in diesen Tagen der Not.
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1: Im Studio Holger Dilk. Zum ersten Mal seit 7 Jahren hat die Deutsche Bahn wieder Gewinn gemacht und auch deutlich mehr Fahrgäste verzeichnet. Das ist schon bekannt geworden, bevor die Bilanz fürs erste Halbjahr heute offiziell vorgestellt wird. Das Fahrgast Plus liegt vor allem an den hohen Spritpreisen. Viele sind deswegen vom Auto auf die Bahn umgestiegen. Der neue Bundesverkehrsminister Steffen Bilger sagte zu der Bilanz im ersten:
2: Ich weiß, dass es zu viele negative Erlebnisse gibt, wenn man mit der Bahn unterwegs ist. Aber es gibt eben auch viel Positives. Darauf müssen wir aufbauen und uns um die Probleme kümmern und die nach und nach lösen. Ich weiß, dass das eine Priorität meiner Arbeit sein muss.
1: Die großen deutschen Autobauer stecken in der Krise, nachdem gestern bekannt wurde, dass BMW weltweit tausende Stellen streichen will, meldet das Unternehmen heute einen massiven Gewinneinbruch. Im zweiten Quartal gab es ein Minus von 35% und damit ist BMW ja nicht alleine. Von VW, Porsche und Mercedes kommen ähnliche Nachrichten. Gründe sind vor allem, dass in China weniger deutsche Autos verkauft werden. Eva Siegfried vom Branchenverband VDA sagt aber auch:
3: Die Industrie kämpft mit hohen Energiepreisen und Steuern, hohen Arbeitskosten und viel, viel Bürokratie. Das heißt, es braucht insgesamt mehr Tempo bei Reformen.
1: Bis heute haben die natürlichen Ressourcen der Erde für ein Jahr gereicht. Ab sofort lebt die Welt auf Pump. Am sogenannten Earth Overshoot Day warnen Umweltorganisationen vor einem zu sorglosen Umgang mit der Natur. Unter anderem fordern Umweltschützer eine Abkehr von fossilen Brennstoffen und mehr Recycling. Auch in Griechenland und in der Türkei sind schwere Waldbrände ausgebrochen. Auf Kreta starben 2 Feuerwehrmänner beim Kampf gegen die Flammen. Auch in Spanien und Frankreich sind weitere Feuer ausgebrochen. Dort wird befürchtet, dass eine neue Hitzewelle die Lage wieder verschlimmern könnte. Auch in Deutschland kommen die umstrittenen Pläne der FIFA für die Fußball-WM nicht gut an. DFB-Präsident Bernd Neuendorf sagte dem ZDF, es sei ein fatales Zeichen, die Fußball-Weltmeisterschaft für Investoren zu öffnen. Die UEFA hatte zuvor gedroht, europäische Teams nicht mehr an der WM teilnehmen zu lassen.
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4: Mit KI-Support. Sonnig ist es gerade in vielen Ecken, in der Südosthälfte sogar richtig schön trocken. Später werden die Wolken mehr und vor allem Richtung Norden kommen ab und zu kräftige Schauer durch, vereinzelt auch Gewitter mit Sturmböen, im Extrem sogar Orkanböen möglich. Dazu wird es sehr heiß, die Höchstwerte liegen zwischen 26 und 39 Grad. Morgen geht's wechselhaft.

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1: Lieber Hörer, in einer Zeit, wo Begriffe verwechselt oder mit anderen Inhalten gefüllt werden, ist es auch für Gläubige schwer, sich zu behaupten. Damit meine ich, dass ihre Botschaft ihnen auch geglaubt wird. Manchmal misst man die Botschaft der Bibel mit dem Maßstab unserer heutigen Gesellschaft. Und dieser Maßstab wird nicht mehr ernst genommen, weil Menschen von den vielen Versprechungen enttäuscht sind. Unser Thema: Wahrheit oder Toleranz? Leider ist dieses Thema in der ganzen Welt fast zum Schlagwort geworden. Man muss eben tolerant sein, heißt es. In Wirklichkeit wird damit die absolute Wahrheit weggewischt. In allen Bereichen des Lebens wird heute Toleranz gefordert. Ob es um die Religion geht, die Wirtschaft, die Politik und andere Bereiche. Toleranz scheint die Lösung aller Fragen zu sein. Ob das wirklich die Lösung ist, bleibt zu bezweifeln. An dieser Stelle könnte ich viele Beispiele anführen, wo falsche Toleranz der Weg zum Verderben war. Warum? Weil die wirklichen Tatsachen oft vom Tisch gewischt werden. Die Folgen bekommen wir heute bitter zu spüren. Denken wir nur an den Bereich des Glaubens. Immer wieder wird angeführt, dass eigentlich alle Kriege Religionskriege gewesen seien und man mit dem Glauben einfach Schluss machen müsste. Das ist eine große Torheit, denn wer behauptet, dass alle Kriege Religionskriege waren, vergisst die Ursache, die dazu führten. Wenn wir an die Kriege denken, die von Deutschland ausgingen, wurde der Hass gegen andere Völker geschürt. Mit dem Wort »Wir sind ein Volk ohne Raum« wurden die Kriege gerechtfertigt. Da kann man doch nicht davon sprechen, dass der Glaube schuld gewesen sei. Vielmehr ist doch der alte, von Gott losgelöste Mensch dafür verantwortlich zu machen. Und wenn es doch Kriege gab, in denen die Religion mitmischte, dann muss man die ausklammern, die echte Christen sind. Leider wirft man alles in einen Topf. Wie oft wurde ich gefragt, wie es denn möglich sei, dass Christen Waffen gesegnet hätten, die andere Menschen getötet hätten. Durch dieses Argument will man die gesamte Christenheit, die Bibel, ja Gott selbst für den Völkermord verantwortlich machen. Natürlich wurde mit dem Wort christlich oder im Namen Gottes viel Unrecht getan. Das ist bis heute so. Aber das war nie der Wille Gottes und wird es auch in Zukunft nie sein. Dann kommt aber sofort das andere Argument, indem man sagt, warum hat dann das Volk Israel im Alten Testament so viel Kriege geführt? Hier muss man einen Unterschied machen. Einmal hat es im Auftrag Gottes Kriege führen müssen, weil sie als Gerichtsarm Gottes handeln mussten. Sie sollten sein Eigentumsvolk sein, und wenn das Sündenmaß der Völker zum Überlaufen voll war, sollten sie das Gericht Gottes ausführen. Wenn sie aber ohne Gottes Auftrag praktisch auf eigene Faust kämpften, waren sie nicht besser als die anderen Völker. Nur unter diesem Aspekt könnten wir das Alte Testament verstehen. Der Gemeinde des Neuen Testament sind ganz andere Aspekte gezeigt. Da heißt es, liebe deinen Nächsten wie dich selbst. Von daher müssen wir genau überlegen, wer in den vergangenen Jahren oder Jahrhunderten die Kriege geführt hat. Für wiedergeborene Christen ist es unmöglich, Kriege zu befürworten. Kehren wir zurück zu unserem Thema. Es geht um einen klaren Standpunkt, wo Ja, Ja und Nein, Nein ist. Dort wird auch deutlich, was Wahrheit und Lüge ist. Wenn man das vermischt und behauptet, dabei tolerant zu sein, hat man jeden Funken von Wahrheit verloren. Es ist gefährlich, wenn sich wiedergeborene Gläubige anpassen, um gesellschaftsfähig zu sein. Ich denke einmal an die vielen Gläubigen des Alten Testamentes. In Hebräer 11 lesen wir zum Beispiel von Mose. Er wählte lieber mit dem Volk Gottes Ungemach zu leiden, als die zeitliche Ergötzung der Sünde. Das war nicht leicht für Mose, aber er nahm eine deutliche Stellung ein. Auch die ersten Christen wurden verfolgt, weil sie die Wahrheit verteidigten und lebten. Die Wahrheit war damals und sie ist heute nicht gefragt. Wer tolerant ist, versucht sich überall durchzuschlängeln. Doch die Frage steht, was denkt Gott darüber? Vielleicht kann man sich viele Pluspunkte bei Menschen oder Gesellschaften einholen, aber bei Gott? Manchmal haben Gläubige Angst, dass man sie in die Reihe der Fundamentalisten einordnet, weil sie sagen, dass Gottes Wort allein die Wahrheit ist. Der Teufel hat es zu allen Zeiten verstanden, die Gläubigen als Außenseiter zu verfolgen. Nur was in der Gegenwart geschieht, ist einfach gemein und unfair. Menschen, die ihr Leben auf die Bibel und dem lebendigen Gott gründen, die versuchen, ihren Nächsten zu lieben, werden den Terroristen gleichgesetzt. Natürlich wissen wir, dass hinter solchen Attacken der Fürst dieser Welt, der Teufel selbst, steht. Paulus bezeugte den einzigen Grund des Heils, indem er in 1. Korinther 3, Vers 17 sagte, einen anderen Grund kann niemand legen, als den, der gelegt ist, welcher ist Jesus Christus. Und das ist die absolute Wahrheit. Das steht genauso fest wie der Fels im Meer und ist genauso präzis wie das Urmeter in Paris. Und der Herr Jesus, der Schöpfer aller Dinge, selbst sagte, Himmel und Erde werden vergehen, meine Worte aber werden nicht vergehen. Wer darauf vertraut, wird keine Toleranz nötig haben, sondern darf zu jeder Zeit jedem Menschen offen bekennen, dass Jesus der Christus ist. Denn es gibt in keinem anderen das Heil, ja auch kein anderer Name, der unter den Himmel den Menschen gegeben ist, in dem sie errettet werden müssen. In keiner Religion dieser Erde werden wir finden, dass sich der Schöpfer von seinen Geschöpfen ans Kreuz schlagen lässt, um die Strafe für ihre Schuld zu büßen. Das geschah am Kreuz auf dem Hügel Golgatha. Das ist so einmalig und absolut, dass es beim Evangelium keine Toleranz gibt, weil das die absolute und nicht korrigierbare Wahrheit ist. Wer an diesem Punkt Toleranz mit anderen Religionen ansagt, bringt sich selbst ins Verderben. Mit seinem Tod am Kreuz hat der Sohn Gottes endgültig deutlich gemacht, dass er selbst die absolute Wahrheit ist. Und für diese Wahrheit ging er freiwillig in den Tod. Wissen wir eigentlich, warum seine Auferstehung so hart geleugnet wird? Weil sie der Beweis ist, dass Gott sein Werk angenommen und bestätigt hat. Und weil der Herr Jesus die absolute Wahrheit ist, gibt es keine andere Wahrheit neben ihm. Wer an ihn glaubt und ihn als Retter annimmt, hat die Wahrheit angenommen. Daher ist es auch der Auftrag aller wiedergeborenen Gläubigen, diese Wahrheit zu bezeugen. Deshalb können wir auch die Aussagen des Preußenkönigs Friedrich II. Nicht unterstützen, wenn er sagte, soll jeder sehen, wie er nach seiner Fasson selig wird. Das war nach seinem Empfinden Toleranz. Genau das wird heute gefordert. Es gibt viele Bereiche des Lebens, in denen es nur eine Möglichkeit der Rettung gibt. Wer würde dann behaupten, dass es noch viele andere Möglichkeiten geben würde? Es ist aber auch gedankenlos und gleichgültig, wenn ein Mensch solche Behauptungen aufstellt. Was allerdings wahre Christen tun sollten, ist ihren Glauben durch Tat und Wort zu bekennen. Wenn ein Philosoph einmal sagte, Wenn die Christen erlöster aussehen würden, würde ich an ihren Erlöser glauben, hatte er nicht zu Unrecht. Durch unser Leben und Zeugnis können wir am besten unseren Glauben bekennen. Vielleicht erkennen manche Menschen die Wahrheit nicht, weil sie so wenig von der Gesinnung Jesu in den Gläubigen sehen. Das ist natürlich eine ernste Verantwortung für die, die an Christus glauben. Bereits die ersten Christen hatten durch ihr Zeugnis und ihre guten Werke andere Menschen von der Wahrheit des Evangeliums überzeugen können. Nicht das Diskutieren wird Menschen retten, sondern der gelebte Glaube. Wer die Wahrheit in dem Christus erkannt hat, soll die Wahrheit auch ausleben im Alltag. Wie viel Anlass haben Christen manchmal gegeben, dass ungläubigen Menschen der Weg in den Himmel versperrt wurde? Gerade an diesem Punkt müssen Gläubige in Buße und Beugung vor Gott bekennen und neu beginnen. Wer die Wahrheit verkündigen will, muss selbst die Wahrheit leben, sonst wird er unglaubwürdig. Das ist auch der beste Weg, das Heil Gottes weiterzusagen. Ich möchte jedem meiner lieben Hörer empfehlen, selbst zum Ursprung und zur Quelle der Wahrheit zu gehen. Wenn wir auf Menschen blicken, auch auf Christen, können wir nur enttäuscht werden. Vielleicht haben wir die Wahrheit in manchen Religionen gesucht. Versuche es doch mit Jesus Christus, indem du dein ganzes Leben ihm anvertraust. Da brauchst du dich nicht an Menschen, an Organisationen oder Religionen zu binden. Nimm ihn doch beim Wort, erinnere ihn doch daran, dass er selbst gesagt hat, dass er der Weg, die Wahrheit und das Leben ist. Fange an, die Bibel zu lesen und lass dir nicht einreden, dass Menschen darin ihre Gedanken niedergeschrieben hätten. Das ist nicht wahr. Wie könnte sonst dieses Buch in seinen Aussagen und Prophetien so genau in Erfüllung gehen? Lebe nicht länger in einer verhängnisvollen Toleranz, die dich einmal ins Verderben bringt. Gott will dein Leben, dein Glück und deine Geborgenheit, lieber Hörer. Er will dich nicht zum Sklaven der Menschen machen, sondern dir helfen, dass du das Ziel, das ewige Leben, die himmlische Heimat erreichst. Und dafür zu leben lohnt sich. Der Anfang des Lebens bedeutet, dass du einen festen Bund mit deinem Gott schließt, indem du dem Herrn Jesus deine Schuld bekennst. Mit ihm zu leben heißt, dem herrlichen Ziel entgegenzugehen, um einmal immer bei ihm zu sein.

Liebe Zuhörer, kennen Sie die Bibel? Wann haben Sie zum letzten Mal in der Bibel gelesen? Oft rede ich mit Menschen und stelle fest, dass sie während ihrer Schulzeit zum letzten Mal die Bibel aufgeschlagen haben. Das ist schade, wo doch alle Welt davon redet, dass man gut informiert sein muss. Besonders wenn es um so zentrale Fragen geht wie: Wo komme ich her? Wozu lebe ich? Und wohin gehe ich nach dem Tod? Lassen Sie sich nicht mit vagen Aussagen abspeisen, sondern informieren Sie sich aus erster Hand. Dazu möchten wir Ihnen kostenlos ein Johannesevangelium zuschicken. Dort können Sie viel über Jesus Christus lesen und über das, was er Ihnen schenken will. Dort lesen Sie unter anderem im Kapitel 3, Vers 16: Denn so hat Gott die Welt geliebt, dass er seinen eingeborenen Sohn gab, damit jeder, der an ihn glaubt, nicht verloren geht, sondern ewiges Leben hat. Schreiben Sie bitte an das Missionswerk Werner Heukelbach, 51700 Bergneustadt, Deutschland. Für die Schweiz, Missionswerk Werner Heukelbach, Postfach 650 in 48 00 Zofingen. Ich wünsche Ihnen von Herzen den Frieden Gottes und seine Bewahrung in allen Situationen Ihres Lebens.

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1: Im Studio Holger Dilk. Zum ersten Mal seit 7 Jahren hat die Deutsche Bahn wieder Gewinn gemacht und auch deutlich mehr Fahrgäste verzeichnet. Das ist schon bekannt geworden, bevor die Bilanz fürs erste Halbjahr heute offiziell vorgestellt wird. Das Fahrgast Plus liegt vor allem an den hohen Spritpreisen. Viele sind deswegen vom Auto auf die Bahn umgestiegen. Der neue Bundesverkehrsminister Steffen Bilger sagte zu der Bilanz im ersten:
2: Ich weiß, dass es zu viele negative Erlebnisse gibt, wenn man mit der Bahn unterwegs ist. Aber es gibt eben auch viel Positives. Darauf müssen wir aufbauen und uns um die Probleme kümmern und die nach und nach lösen. Ich weiß, dass das eine Priorität meiner Arbeit sein muss.
1: Die großen deutschen Autobauer stecken in der Krise, nachdem gestern bekannt wurde, dass BMW weltweit tausende Stellen streichen will, meldet das Unternehmen heute einen massiven Gewinneinbruch. Im zweiten Quartal gab es ein Minus von 35% und damit ist BMW ja nicht alleine. Von VW, Porsche und Mercedes kommen ähnliche Nachrichten. Gründe sind vor allem, dass in China weniger deutsche Autos verkauft werden. Eva Siegfried vom Branchenverband VDA sagt aber auch:
3: Die Industrie kämpft mit hohen Energiepreisen und Steuern, hohen Arbeitskosten und viel, viel Bürokratie. Das heißt, es braucht insgesamt mehr Tempo bei Reformen.
1: Bis heute haben die natürlichen Ressourcen der Erde für ein Jahr gereicht. Ab sofort lebt die Welt auf Pump. Am sogenannten Earth Overshoot Day warnen Umweltorganisationen vor einem zu sorglosen Umgang mit der Natur. Unter anderem fordern Umweltschützer eine Abkehr von fossilen Brennstoffen und mehr Recycling. Auch in Griechenland und in der Türkei sind schwere Waldbrände ausgebrochen. Auf Kreta starben 2 Feuerwehrmänner beim Kampf gegen die Flammen. Auch in Spanien und Frankreich sind weitere Feuer ausgebrochen. Dort wird befürchtet, dass eine neue Hitzewelle die Lage wieder verschlimmern könnte. Auch in Deutschland kommen die umstrittenen Pläne der FIFA für die Fußball-WM nicht gut an. DFB-Präsident Bernd Neuendorf sagte dem ZDF, es sei ein fatales Zeichen, die Fußball-Weltmeisterschaft für Investoren zu öffnen. Die UEFA hatte zuvor gedroht, europäische Teams nicht mehr an der WM teilnehmen zu lassen.
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4: Mit KI-Support. Sonnig ist es gerade in vielen Ecken, in der Südosthälfte sogar richtig schön trocken. Später werden die Wolken mehr und vor allem Richtung Norden kommen ab und zu kräftige Schauer durch, vereinzelt auch Gewitter mit Sturmböen, im Extrem sogar Orkanböen möglich. Dazu wird es sehr heiß, die Höchstwerte liegen zwischen 26 und 39 Grad. Morgen geht's wechselhaft weiter mit Schauern und Gewittern, maximal bis 38 Grad.

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Heilsgeschichte machte. Es ging nicht immer so glatt mit Lot, denn er war ziemlich materialistisch eingestellt. In 1. Mose 13 lesen wir von einem Streit zwischen Abrahams Hirten und den Hirten Lots. Dabei ging es natürlich um die Weideplätze für die Tiere. An dieser Stelle wird die Gesinnung Abrahams offenbar, der zu Lot sprach: Lasse doch keinen Streit zwischen mir und dir sein, zwischen meinen Hirten und deinen Hirten. Wir sind doch Brüder. Ist nicht das ganze Land vor dir? Trenne dich doch von mir. Willst du nach links, dann gehe ich nach rechts. Und willst du nach rechts, dann gehe ich nach links. Da erhob Lot seine Augen und sah die ganze Ebene des Jordan, da sie ganz bewässert war, bevor der Herr Sodom und Gomorra zerstörte. Nun, das mag eine ganz normale Geschichte sein, wie sie auf dieser Erde laufend passiert. Dennoch war Lots Entscheidung unnormal, weil der Materialist Lot allein zu seinen Gunsten entschied. Schauen wir sein weiteres Leben an. Er versuchte immer wieder, sich Vorteile zu verschaffen. Es gelang ihm sogar, in die vordersten Reihen der menschlichen Gesellschaft aufzurücken. Auf den ersten Blick mag das ja nicht schlecht sein. Aber wenn wir den Ausgang seines Lebens nicht kennen würden, wäre Lot sogar der Idealmensch. Abraham war ein Mann des Glaubens, der irdischerseits Nachteile hatte. Wir würden sagen, wie kann man nur so dumm sein? Wer dumm entschied, das stellte sich später heraus. Ein Arbeitskollege sagte einmal zu meinem Großvater Folgendes, als er gläubig wurde: Wenn die Größe deiner Dummheit gemessen werden könnte, würdest du aus der Dachrinne saufen können. Als dieser Mann auf dem Sterbebett lag, wurde ihm bewusst, wer der Verlierer war, nämlich er selbst. Natürlich war Abraham ein kluger Wirtschaftsmann. Er wusste, was es bedeutete, die trockenen Weideplätze zu wählen, doch er schaute höher als Lot, der die grünen Auen wählte. Bei Lot blieb es nicht bei dieser Wahl allein, denn ihn zog es immer näher an die Sündenstadt Sodom heran. Was sagt uns denn die Bibel über diese Städte? Die Leute von Sodom waren sehr böse und sündig vor dem Herrn. Dort war jede Art von Unmoral erlaubt, die Gott verurteilte. Korruption, Sittenlosigkeit, Mord, Abtreibung, freie Eheführung, die einen wurden unterdrückt, andere bereicherten sich auf Kosten der Armen. Die Reichen wurden immer reicher, die Armen immer ärmer. Dort wurde gelogen, was das Zeug hielt. Und wenn du ein Verbrechen begingst, brauchtest du nur einen guten Anwalt, der dich wieder als Unschuldiger herausbrachte. Natürlich ging das mit viel Schmiergeldern ab. Die Gerechten wurden bestraft, während die Ungerechten frei ausgingen. Gesetze wurden zu eigenen Gunsten manipuliert. Das war also Sodom und Gomorra. Aber über Gott, die Bibel und ein rechtschaffenes und heiliges Leben lachte man nur. Natürlich könnte ich noch eine Menge Dinge aufzählen, die dort präsent waren. Kannst du dir vorstellen, lieber Hörer, dass inmitten dieser Gesellschaft ein einzelner Gläubiger wohnt, der glaubt, durch seine Gegenwart diese Sippe verändern zu können? Ja, das meinte Lot. Ihn hatte es immer näher an Sodom herangezogen. Er freundete sich sogar mit dem Bürger Sodoms an. Natürlich besonders mit den Großen der Gesellschaft. Er mag natürlich auch einige Zugeständnisse gemacht haben. Wenn ich mit ihnen vielleicht einige Glas Bier trinke, komme ich vielleicht näher an sie heran, damit sie sich ändern. Oder ich besuche ihre Volksfeste und tanze ein bisschen mit, um ihnen dann zu helfen. Vielleicht sollte man auch ihre Rockkonzerte besuchen, um dann Gelegenheit zu haben, mit den Einzelnen zu sprechen. Vielleicht mag er so gedacht und gelebt haben. Aber wohl war ihm dabei nicht, denn Tag für Tag erlebte er diesen Frevel. Vielleicht hatte er sich auch schon daran gewöhnt. In 1. Mose 19 lesen wir vom Gericht über den Fünf-Städte-Verbund. Und im 2. Petrusbrief, Kapitel 2, Vers 7-8 lesen wir: Gott rettete den

rechten Lord, der von dem ausschweifenden Wandel der Frevler gequält wurde. Denn der unter ihnen wohnende Gerechte quälte durch das, was er sah und hörte, Tag für Tag seine gerechte Seele. Es ist schon interessant, dass er immer noch als ein Gerechter beschrieben wird. Eigentlich muss man sagen, dass Lot das Bild eines Gläubigen abgibt, der auf zwei Schultern trägt, der meint, durch seine guten Taten die Welt verbessern zu können. Im Tor dieser Stadt zu sitzen, würde heute bedeuten, dass jemand im Stadtrat an führender Stelle sitzt. Da wurden Gerichtsprozesse durchgeführt, geschäftliche und politische Abwicklungen besprochen, Planungen durchgeführt und vieles mehr. Das war ein repräsentativer Platz im Leben. Ansehen und Macht waren damit verbunden. Natürlich wollte Lot dort seinen Einfluss geltend machen und die Leute in Sodom bekehren. Er wollte dem Bösen wehren und der Gerechtigkeit zum Durchbruch verhelfen. Dazu wollte er sich in die Gesellschaft integrieren. Das mag zunächst eine gute Absicht gewesen sein. Doch denken wir noch einmal an die Absicht, ein Stück Kohle weiß zu waschen. Was hatte er denn wirklich erreicht durch seine Bemühungen? Waren die Leute in Sodom gläubiger geworden und hatten sie sich von ihrer Sünde getrennt? Schenkten sie den Warnungen Gottes Gehör? Und haben sie das, was Lot ihnen sagte, geglaubt? Als das Gericht über Sodom kam, führten die Engel Lot und seine Familie heraus. Als er seine beiden Schwiegersöhne anflehte, doch mit herauszukommen, meinten sie, er mache mit ihnen nur Spaß. Außer seiner Familie entkam kein einziger Mensch aus Sodom dem Gericht. Eigentlich der gleiche Tatbestand wie bei Noah zur Sintflut. Da nahm auch kein einziger den Zuspruch Noahs an. Als damals die Bewohner des Städteverbundes überfallen und weggeführt wurden als Sklaven, war es Abraham, der sie befreite. Spätestens an dieser Stelle hätte es bei Lot funken müssen, Sodom zu verlassen, aber er tat es nicht. Die Bibel sagt uns, dass er mit Mühe, mit Not, mit Überredung gerettet wurde. Was hat uns das heute zu sagen, liebe Hörer? Wer Kompromisse mit der Welt und ihrem Treiben macht, verliert den Segen des Herrn und nimmt ein Ende mit Schrecken. Auch die gut gemeinten Ratschläge und Verbesserungsversuche für die gottlose Welt helfen uns nicht. Hier sollten wir einmal das Leben Abrahams gegenüberstellen. Dieser war nicht fehlerlos, aber er nahm das Erbarmen und die Vergebung Gottes in Anspruch. Aus der Gegenüberstellung des Lebens dieser beiden Männer wollen wir lernen. Wer der Welt gleich sein will, dem geht das Urteils- und Unterscheidungsvermögen verloren. Der kann die Sünde der Welt und die Heiligkeit Gottes nicht mehr klar voneinander unterscheiden. Das Gewissen verklagte Lot Tag für Tag, so dass er es bald nicht mehr ertragen konnte. Vielleicht hat er mehrmals den Entschluss gefasst, Sodom endlich zu verlassen. Er hat es vielleicht manchmal bereut, diese Entscheidung getroffen zu haben. Dann mag ihn seine Familie oder die Schwiegersöhne daran gehindert haben. Er war gefangen in seiner eigenen Entscheidung und konnte nicht mehr zurück. Es waren die Gebete Abrahams und das Erbarmen Gottes, dass er nicht im Gericht mit den Gottlosen umkam. Wenn du, lieber Hörer, diese Situation einmal auf dein Leben beziehst, stellst du vielleicht Parallelen fest. Gott hat uns zur Heiligkeit berufen, als Abgesonderte von der Welt. Solche Beispiele sind uns aber auch als Warnung gegeben, um nicht einen einflussreichen Platz in dieser Welt zu suchen, der uns ein Ende mit Schrecken bereitet. Wohl hat es zu allen Zeiten Gläubige gegeben, die Gott dazu berufen hat, in hohen Stellungen seine Botschafter zu sein. Doch das sind Sonderaufgaben. In diese Sonderaufgaben stand aber Lot nicht. Es ist Gottes Gnade, dass er ihn ohne alles aus Sodom herausführte. Hier kann man nur mit Paulus sagen, gerettet
doch so wie durchs Feuer. Da gibt es keine Frucht und keinen Sieg im Glaubensleben, sondern nur Verlust. Und am Ende steht man ohne Frucht, nackt vor dem Herrn. Dazu Schande in der Familie, indem die Töchter den Vater betrunken machten, um sich Nachkommenschaft von ihm zu erzwingen. Die eigene Ehefrau schaute zurück und wurde zur Salzsäule. Das war das Endresultat eines Lebens, in dem einer auf zwei Schultern trug und nur mit Not errettet wurde. Wählen wir mit Abraham den Weg in der Nachfolge unseres Herrn, dann werden wir bewahrt. Wenn uns auch irdische Vorteile verlustig gehen, aber am Ende bleiben die Geborgenheit des Himmels, die Wohnungen im Vaterhaus und das ewige Leben mit Christus. Wir beten. Lieber Vater im Himmel, dir sei Dank für deine Liebe und dein Erbarmen. Du hast uns das Leben eines Mannes gezeigt, der in dieser Welt Ansehen haben wollte, aber auch dir nachfolgen wollte. Herr Jesus, du hast uns gesagt, dass niemand zwei Herren dienen kann. Schenke meinen lieben Hörern, dass sie sich lösen von dem, was ihnen Unsegen und Verlust bringt. Schenke, dass wir uns davon trennen, um dir in aller Treue nachzufolgen. Habe Dank dafür. Amen.

Liebe Zuhörer, kennen Sie die Bibel? Wann haben Sie zum letzten Mal in der Bibel gelesen? Oft rede ich mit Menschen und stelle fest, dass sie während ihrer Schulzeit zum letzten Mal die Bibel aufgeschlagen haben. Das ist schade, wo doch alle Welt davon redet, dass man gut informiert sein muss. Besonders wenn es um so zentrale Fragen geht wie, wo komme ich her, wozu lebe ich und wohin gehe ich nach dem Tod? Lassen Sie sich nicht mit vagen Aussagen abspeisen, sondern informieren Sie sich aus erster Hand. Dazu möchten wir Ihnen kostenlos ein Johannesevangelium zuschicken. Dort können Sie viel über Jesus Christus lesen und über das, was er Ihnen schenken will. Dort lesen Sie unter anderem im Kapitel 3, Vers 16, denn so hat Gott die Welt geliebt, dass er seinen eingeborenen Sohn gab, damit jeder, der an ihn glaubt, nicht verloren geht, sondern ewiges Leben hat. Schreiben Sie bitte an das Missionswerk Werner Heukelbach, 51700 Bergneustadt, Deutschland. Für die Schweiz, Missionswerk Werner Heukelbach, Postfach 650 in 48000 Zofingen. Ich wünsche Ihnen von Herzen den Frieden Gottes und seine Bewahrung in allen Situationen Ihres Lebens.

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1: Im Studio Holger Dilk. Mehr Fahrgäste und zum ersten Mal seit Jahren wieder Gewinn, so fällt die Bilanz der Deutschen Bahn fürs erste Halbjahr aus. Das ist schon bekannt geworden, bevor die Zahlen heute offiziell vorgestellt werden. Jana Klonikowski.
2: Laut Berichten liegt der Gewinn im dreistelligen Millionenbereich. Zum Vergleich, letztes Jahr gab es im gleichen Zeitraum ein Minus von rund 760 Millionen Euro. Außerdem sind so viele Fahrgäste mit der Bahn unterwegs gewesen wie seit Corona nicht mehr. Das liegt wohl vor allem an den hohen Spritpreisen. Viele lassen ihr Auto stehen und nehmen die Bahn. Die bleibt allerdings weiter oft unpünktlich. Im Juni sind, auch hitzebedingt, nur gut die Hälfte der Fernverkehrszüge pünktlich gewesen.
1: Bis heute haben die natürlichen Ressourcen der Erde für dieses Jahr gereicht. Am sogenannten Erdüberlastungstag warnen Umweltorganisationen vor einem zu sorglosen Umgang mit der Natur. Colin Mock, ab sofort lebt die Welt sozusagen auf Pump.
3: Genau, ab heute sind für dieses Jahr sozusagen mehr Ressourcen verbraucht worden, als unser Planet in 12 Monaten erneuern kann. Laut WWF wären aktuell mehr als 1,5 Erden nötig, um den Ressourcenhunger zu stillen. Die Folgen seien schon längst sichtbar. Entwaldung, kaputte Böden, Artensterben und steigende CO2-Konzentration in der Atmosphäre. Übrigens sieht die Bilanz für Deutschland konkret noch düsterer aus. Der nationale Overshoot Day war bereits am 10. Mai.
1: Die großen deutschen Autobauer stecken in der Krise. Nachdem gestern bekannt wurde, dass BMW weltweit tausende Stellen streichen will, meldet das Unternehmen heute einen massiven Gewinneinbruch im 2. Quartal. Ähnliche Nachrichten kommen auch von VW, Porsche und Mercedes. Eine Brücke rollt durch Hamburg. Der 3.700 Tonnen schwere Stahlkoloss wird auf Rädern mitten durch die Innenstadt transportiert, um dann eingebaut zu werden. Und das ist echte Millimeterarbeit. An der engsten Stelle bleiben nur 40 Zentimeter Platz zu den Häusern an der Straße. Mit den Plänen für die Fußball-WM hat FIFA-Präsident Infantino wohl ein Eigentor geschossen. Die Kritik wird immer lauter, auch in Deutschland. DFB-Präsident Bernd Neuendorf hält nichts davon, Teile der WM an private Investoren zu verkaufen. Das sei ein fatales Zeichen, sagte er dem ZDF.
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4: Mit KI-Support. Sonnig und richtig heiß ist es heute erstmal. Später kommen aber schnell mehr Wolken dazu und vom Westen her ziehen einzelne, teils kräftige Schauer rein. Dazu im Norden auch Gewitter mit Orkanböen. Die Höchstwerte liegen zwischen 26 und 39 Grad. Morgen geht's mit Sonne und Wolken weiter, dazu Schauer und Gewitter, maximal bis 38 Grad.

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1: Lieber Hörer, es gibt Situationen in unserem Leben, auf die wir mit Sehnsucht warten und die wir herbeisehnen. Es kann aber auch sein, dass plötzlich etwas eintritt, das wir überhaupt nicht geahnt haben, wenn es im negativen Bereich liegt, umso schlimmer. Das kann auch im Leben eines Gläubigen so sein. Deshalb müssen wir immer vorbereitet sein. Unser Thema: Erschrecket nicht. Als Kinder haben wir manchmal versucht, uns gegenseitig zu erschrecken, indem sich einer versteckte, um irgendwann plötzlich hervorzukommen, um den anderen wiederum zu erschrecken. Es gibt im Leben auch sehr unangenehme Schrecken. Zum Beispiel, wenn uns plötzlich eine negative Nachricht erreicht. Das kann ein Unfall sein oder sogar eine Todesnachricht. Manchmal rutscht uns dann der Boden unter den Füßen weg. Es gibt Situationen, auf die man sich vorbereiten kann, und dann brauchen wir nicht zu erschrecken. Es ist wohl schlimm, aber man hatte Zeit, sich längere Zeit darauf vorzubereiten. In der Bibel werden wir darauf angesprochen, nicht zu erschrecken. Dazu möchte ich zwei Bibelstellen lesen. So lesen wir in Lukas 21, Vers 9. Wenn ihr aber von Kriegen und Empörungen hören werdet, so erschreckt nicht, denn dies muss zuvor geschehen, aber das Ende ist nicht sogleich da. Auch in 2. Thessalonicher 2, Vers 2 finden wir noch einmal den gleichen Ausdruck, dass ihr euch nicht schnell in eurem Sinn erschüttern lasst, noch erschreckt werdet, weder durch Geist noch durch Wort, noch durch Brief, als seien sie von uns, als ob der Tag des Herrn da wäre. Diese Bibelverse beziehen sich eindeutig auf die Zeit der Wiederkunft Jesu Christi. Wir sagen öfter, dass wir uns in der Endzeit bewegen und das Kommen Jesu Christi sehr nahe ist. Es ist richtig, dass wir uns bewusst darauf vorbereiten. Wenn ich 30 oder gar 40 Jahre zurückdenke, haben wir manchmal überlegt, wie sich diese oder jene Bibelstelle, die von den Dingen der Endzeit sprach, wohl erfüllen würde. Was wurde in Büchern geschrieben über die Zahl 666? Die unmöglichsten Überlegungen und Fantasien wurden darüber angestellt. Heute weiß jeder Mensch, dass es in Kürze möglich sein wird, den Menschen total zu überwachen. Diese Entwicklung hat Formen angenommen, die uns schon zum Erschrecken bringen kann. Und doch wissen wir als Gotteskinder, dass sich die Schrift erfüllen muss. Nie hat es so viele Kriege, Erdbeben, Seuchen und Katastrophen gegeben wie in unserer Zeit. Und wir werden gemahnt, nicht zu erschrecken, sondern zu wissen, dass es Zeichen der Endzeit sind. Es sind die Geschehen, die in der Bibel längst angekündigt worden sind. Und wenn es kommt und ein Tsunami Landesteile vernichtet und Menschen ebenso, sind wir dennoch erschrocken. Was will uns der Herr Jesus eigentlich damit sagen? Dass wir nicht fassungslos reagieren, sondern wissen, dass es Zeichen der Endzeit sind, die uns deutlich machen, dass das Kommen unseres Herrn Jesus unmittelbar bevorsteht. Wenn die Bibel von der großen Drangsalzzeit oder Trübsalzzeit spricht, ist es der Tag des Herrn, der über die Gottlosen und leider auch über das Volk Israel kommen wird. Aber die Vorbereitung der antichristlichen Zeit, die erleben wir heute voll mit. Ich bin mir sicher, dass die Gemeinde Gottes, für welche der Herr Jesus am Kreuz gelitten hat, nicht ein zweites Mal die Zorngerichte Gottes tragen muss. Sie werden vor dem Kommen des Antichristen aus dieser Welt durch die Entrückung weggenommen. Doch die Vorboten erleben wir bereits heute alle mit und sind mitten darin. Wann diese Dinge anfangen zu geschehen, haben wir gelesen. Wer mit geöffneten Augen durch diese Welt geht, kann erschrecken. Doch werden wir aufgefordert, nicht zu erschrecken, sondern uns zu freuen, weil unsere Erlösung naht. Unser Herr kommt wieder, lieber Hörer. Das ist die frohe Botschaft auch in deine Situation hinein. Wenn der Herr Jesus uns das sagt, dann will er uns Mut machen, dass wir uns bereit machen, ihm zu begegnen. Auch für dich, lieber Hörer, der du ängstlich die Nachrichten verfolgst, darf es eine Ermutigung sein. Besser als die Nachrichten dieser Welt ist die frohe Botschaft der Bibel. Der Herr Jesus kommt wieder. Als Paulus das den Thessalonichern in seinem ersten Brief in Kapitel 4 vorstellte, konnte er sagen, so ermuntert nun einander mit diesen Worten. Das bedeutet auch, dass wir uns Mut machen, um nicht zu erschrecken. Damit will uns der Herr Jesus die Angst nehmen vor dem, was auf die Menschheit zukommt. Als Gläubige wissen wir, dass die Herrlichkeit vor uns liegt. Natürlich gingen die Gläubigen immer auf der Kampfbahn des Glaubens durch Leid und Verfolgung. Wir wissen auch nicht, was uns auf dieser Erde noch beschieden ist. Aber wir wissen, dass der Herr nicht mehr zulassen wird, wie er bestimmt hat. Während wir in unseren europäischen Ländern in relativer Sicherheit unseren Glauben leben können, gibt es viele Gläubige auf dieser Erde, die um ihres Glaubens willen hart verfolgt werden. Bitte vergessen wir das nicht. Und selbst Verfolgung darf uns nicht aus der Bahn werfen, weil uns das schon vorher gesagt ist in der Bibel. Bereits zur Zeit des Apostel Paulus gab es einige Leute, die Panikstimmung unter den Gläubigen verursachten. Als die Gläubigen wegen ihres Glaubens verfolgt wurden, haben einige behauptet, der Tag des Herrn sei schon da, da die Entrückung schon stattgefunden habe und sie zurückgeblieben wären. Der Gipfel der Behauptung, das hat Paulus gesagt und geschrieben. Das war natürlich eine Lüge und Paulus musste das richtigstellen. Man kann durch falsche Gerüchte und Panikstimmung Menschen verunsichern. Das hat der Herr Jesus niemals getan. So dürfen wir Menschen auch nie den Zeitpunkt seines Kommens bestimmen wollen. Das haben Menschen, die sich interessant machen wollten, leider immer wieder getan. Im 19. Jahrhundert haben Menschen anderen gesagt, der Herr kommt, und haben Zeitpunkte genannt. Dann haben Menschen ihr Hab und Gut verkauft und gemeint, dass sie im nächsten Moment im Himmel seien. Als ihre Erwartung nicht in Erfüllung ging, mussten sie frustriert wieder neu beginnen. Das ist ganz bestimmt eine falsche Erwartungshaltung. Auch im 20. Jahrhundert wurden solche Behauptungen aufgestellt und hartnäckig gesagt, dass Christus bereits auf die Erde gekommen sei und sein Reich aufgerichtet habe. Das sind menschliche Meinungen und Fantasien, mit denen man viele Menschen irreführt. Schlimm wird es dann, wenn diese falschen Theorien hartnäckig behauptet und mit allen möglichen Bibelstellen gestützt werden, um seinen Irrtum nicht bekennen zu müssen. Als Gläubige brauchen wir keine Zukunftsangst zu haben, sondern bereiten uns durch ein geheiligtes Leben vor, unserem Herrn zu begegnen. Angst müssen die haben, die noch keine lebendige Verbindung zu dem Herrn Jesus haben, die noch ohne Gott und Hoffnung in die Irre gehen. Denen muss man zurufen, eile, rette deine Seele, weil du in Lebensgefahr bist. Das möchte ich dir, lieber Hörer, noch einmal ganz deutlich sagen. Wenn du dem Herrn Jesus noch nicht deine Lebensschuld bekannt hast und nicht sein Opfer als für dich gegeben angenommen hast, und ein heiliges Leben führst, bist du noch auf dem Weg in die ewige Verdammnis. Solchen Menschen muss ich sagen, erschrecke über deinen Zustand, über den Weg, den du gehst. Nicht fromme Menschen sind im Himmel, sondern begnadete Sünder, die ihre Schuld am Kreuz von Golgatha abgeladen haben und die die Wiedergeburt erlebt haben. Diese dürfen wissen, dass ihr Name im Buch des Lebens steht. Wenn ich sagte, dass keine frommen Menschen im Himmel sein werden, dann meine ich die, welche einen frommen Anstrich haben, die den Namen haben, dass sie leben, aber tot sind. Ich hoffe, dass keine meiner lieben Hörer zu denen gehört. Und wenn ja, dann bekenne dich heute offen vor Gott als Sünder und wirf deine Sündenlast im Gebet auf den Herrn Jesus. Denn nur er kann dir vergeben, weil er dafür bereits am Kreuz bestraft wurde und dafür gestorben ist. Wer noch keine Heilsgewissheit hat, muss vor Gott erschrecken. Allen Gläubigen darf ich Mut und Trost zusprechen, dass du dich auf das Kommen deines Herrn freust und dich bereit machst, ihm zu begegnen. Und wie kann sich ein Gläubiger bereit machen? Indem er in der Arbeit für den Herrn steht. Vielleicht mitten im Berufsleben darf er für seinen Herrn arbeiten und darf wissen, es ist Gottes Ackerfeld, auf dem wir durchs Leben gehen und ihn bezeugen dürfen. Zum anderen dürfen wir wartende Menschen sein, die rufen, Herr Jesus, komme bald. Natürlich wollen wir auch zum Herrn schreien, dass unsere Familien und Mitbürger noch gerettet werden. Dem Herrn dienen, treu unseren Dienst auf dieser Erde verrichten, indem wir trotzdem mit beiden Beinen in dieser Welt stehen. Wir wollen uns wie eine keusche Jungfrau von dieser Welt und ihrem sündigen Treiben unbefleckt erhalten. Das ist wohl die beste Bereitschaft, unseren Herrn zu erwarten. Wir lassen uns nicht irre machen oder erschrecken durch irgendwelche Meldungen, sondern studieren unsere Bibel, wo wir mehr erfahren können als alle Meldungen in dieser Welt. Wir haben einen herrlichen Trost und ermutigen uns gegenseitig. Auch dir, lieber Hörer, der du durch viele Anfechtungen gehst, darf ich Mut machen. Wir beten. Herr Jesus Christus, dir sei Dank, dass du selbst gesagt hast, dass du bald wiederkommst, um die Deinen zu dir zu nehmen. Wir leben in einer Welt der Schreckensmeldungen. Und da rufst du uns zu, erschrecket nicht. Wir brauchen keine Angst zu haben, sondern dürfen dem Morgen ohne Wolken entgegengehen. Wir freuen uns, dir zu begegnen als dem glänzenden Morgenstern. Wir rufen lauter, Herr Jesus, komme bald. Wir bitten aber für die Menschen, die dich noch nicht kennen. Du weißt, wie viele Hörer noch für Verwandte und Freunde beten. Bitte erhöre diese Gebete, bevor es zu spät ist. Amen.

Liebe Zuhörer, danke, dass Sie sich die Zeit genommen haben, um der Sendung zuzuhören. Wir leben in einer Zeit, in der immer mehr Menschen Hilfe suchen und sie nicht finden. Hilfe in Depressionen, Schwermut oder innere Mutlosigkeit. Oft wird solch geplagten Menschen als einziger Ausweg der Gang zur Psychoanalyse gewiesen, wo man sich seelisch entblößen muss, um in endlosen Gesprächen an die Wurzel des Übels zu gelangen. Und was ist dann die Lösung? Häufig wird nach den Schuldigen gesucht und in den bösen Eltern, in den verworrenen Umständen des Lebens oder verständnislosem Ehepartner gefunden. Gerne würden wir Ihnen zeigen, was die Bibel, Gottes Wort, zu diesen Problemen sagt. Gott will Ihnen nur allzu gern helfen, weil er Sie einfach liebt. Dazu schicken wir Ihnen gern das kostenlose Infoheft »Licht und Hoffnung für dich« zu. 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Ich wünsche Ihnen von Herzen den Frieden Gottes und seine Bewahrung in allen Situationen Ihres Lebens.

Vater unser im Himmel, geheiligt werde dein Name, dein Reich komme, dein Wille geschehe, wie im Himmel so auf Erden. Unser tägliches Brot gib uns heute und vergib uns unsere Schuld, wie auch wir vergeben unseren Schuldigern. Und führe uns nicht in Versuchung, sondern erlöse uns von dem Bösen. Denn dein ist das Reich und die Kraft und die Herrlichkeit in Ewigkeit. Amen.

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1: Im Studio Holger Dilk. In diesem Jahr fahren deutlich mehr Menschen mit der Deutschen Bahn. Ein großer Grund sind wohl die hohen Spritpreise. Zum ersten Mal seit 7 Jahren hat der Konzern auch wieder Gewinn gemacht. Bahnsprecher Achim Staus sagt aber:
2: Für die meisten Fahrgäste zählt nicht unser positives Ergebnis von unterm Strich 147 Millionen Euro. Für sie zählt, ob ihr Zug pünktlich kommt. Deswegen sehen wir die wirtschaftliche Verbesserung als Voraussetzung dafür, weiter zu investieren und die Qualität der Bahn Schritt für Schritt zu verbessern.
1: Immerhin, von den 28.000 geplanten Baustellen für dieses Jahr ist knapp die Hälfte bereits abgeschlossen, darunter auch Großprojekte wie die Strecke Hamburg-Berlin. Das Robert-Koch-Institut hat schon fast 10.000 Hitzetote dieses Jahr gezählt, so viele wie seit 10 Jahren nicht mehr in Deutschland. Die Hitze allein führt fast nie zum Tod, meistens nur in Kombination mit Vorerkrankungen. Betroffen sind vor allem Menschen über 75 und mehr Frauen als Männer. Das liegt aber daran, dass es in der Altersgruppe einfach mehr Frauen gibt. Die aktuelle Hitzewelle ist übrigens noch nicht mit eingerechnet. Die deutsche Wirtschaft legt zu, wenn auch nur minimal. Im zweiten Quartal ist die Wirtschaftsleistung um 0,2% gewachsen, verglichen mit den ersten 3 Monaten des Jahres. Vor allem bei den Exporten gab es ein Wachstum. Bis heute sind für dieses Jahr wieder mehr Ressourcen verbraucht worden, als die Erde in 12 Monaten erneuern kann. Darauf wollen Umweltorganisationen zum weltweiten Erdüberlastungstag aufmerksam machen. Dem WWF zufolge würden aktuell nicht einmal 1,5 Erden reichen, um den Bedarf nachhaltig zu decken. Eine Brücke rollt durch Hamburg. Der 3.700 Tonnen schwere Stahlkoloss wird auf Rädern mitten durch die Innenstadt transportiert, um dann eingebaut zu werden. Und das ist echte Millimeterarbeit. An der engsten Stelle bleiben nur 40 Zentimeter Platz zu den Häusern an der Straße.
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3: Mit KI-Support. Sonnig und richtig heiß ist es gerade. Später ziehen von Südwesten her schnell mehr Wolken auf und dann sind auch mal kräftige Schauer drin. Vereinzelt sogar Gewitter. Dazu wird es sehr warm. Die Höchstwerte liegen zwischen 26 und 39 Grad. Morgen geht's mit Sonne und Wolken weiter, später ziehen wieder Schauer und Gewitter durch, maximal bis 38 Grad.

0: Herzlich willkommen zum Radioprogramm des Missionswerkes Werner Heukelbach. 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
1: Liebe Hörerinnen, liebe Hörer, bete, denn Gott hört. Ein Mann hatte Probleme mit seiner Stimme. Er ging zum Arzt und ließ sich untersuchen. Es wurde ein Stimmbandkarzinom festgestellt. »Wir müssen leider operieren. Sie werden Ihre Stimme verlieren«, sagte der Professor. Angst, Sorgen, Fragen und schlaflose Nächte folgten. Doch Gott gab ihm eine tröstende Antwort aus Psalm 4, Vers 4. »Erkenne doch, dass der Herr seine Heiligen wunderbar führt. Der Herr hört, wenn ich ihn anrufe.« Bei einer der nächsten Konsultationen beim Professor sagte der Mann, »Herr Professor, ich bin ein Bote Gottes und brauche meine Stimme.« Daraufhin sagte der Professor, »Dann werde ich diesmal etwas tun, was ich ganz selten mache, aber ich kann Ihnen auch hierbei nicht garantieren, dass Sie Ihre Stimme behalten.« Nach der Operation war die Stimme weg. Eines Tages begleitete er seinen Mitarbeiter auf einer Reise, um das Wort Gottes zu verkündigen. Wie die beiden es von früher gewohnt waren, beteten sie auch wieder während der Fahrt für den vor ihnen liegenden Einsatz, dass Gott ihn segnen möge. Ganz leise, kaum hörbar, betete er neben seinem Freund. Doch plötzlich wurde die Stimme immer lauter und besser, bis er wieder ganz normal reden konnte. Viele Jahre sind inzwischen vergangen und er kann reden und ohne Probleme das Wort Gottes verkündigen. Bete, denn Gott hört. Der Herr Jesus lädt uns ein. Er sagt in Matthäus 7, Vers 7, bittet, so wird euch gegeben. Suchet, so werdet ihr finden. Klopfet an, so wird euch aufgetan. Warum tun wir es nicht? Warum plagen wir uns selbst oft ab und versuchen auf allerlei Wege unsere Probleme zu lösen? Oft denken wir nicht einmal daran, gleich zu Gott zu gehen, um unsere Anliegen zu ihm zu bringen. Manchmal denken wir, unsere Gebete gehen nur bis zur Zimmerdecke. Nein, Gott hört unsere Gebete. Er ist nicht ein Gott, der irgendwo im Weltall schwebt, ganz, ganz weit weg von uns Menschen. Nein, der Apostel Paulus sagt in Apostelgeschichte 17, 27 bis 28, fürwahr, er ist nicht ferne von einem jeden unter uns, denn in ihm leben, weben und sind wir. Gott hat uns lieb, deswegen sandte er seinen Sohn zu uns auf diese Erde. Er hat sich nicht zurückgezogen, er kennt uns, er liebt uns, er kümmert sich um uns, er möchte uns helfen und uns begleiten in diesem Leben. Wir dürfen beten, das heißt mit ihm reden, ihn um Rat fragen in den Entscheidungen unseres Lebens. Wir dürfen Gott unsere Anliegen sagen. David sagt im Psalm 62, Vers 9, hoffet auf ihn, liebe Leute, schüttet euer Herz vor ihm aus. Gott ist unsere Zuversicht. Ja, alle Sorgen dürfen wir zu ihm bringen, was uns Not macht, wo kein Mensch helfen kann, worüber wir mit keinem Menschen reden können. Die Sorge um deine Kinder, die Sache mit deinem Mann, mit deiner Frau, mit deinen Eltern, das schwierige Verhältnis zu deiner Schwiegermutter, das Problem mit dem Chef, was es auch sein mag, lieber Hörer, bring es im Gebet zu Jesus, er versteht dich. Unser Herz dürfen wir vor ihm ausschütten, ja, wir dürfen vor ihm auch weinen und schreien. In Hebräer 7, 25 lesen wir, daher kann er auch die erretten, die sich durch ihn Gott nahen, weil er immer lebt, um sich für sie zu verwenden. Das heißt, weil Jesus Christus ewig lebt und für uns bei Gott eintritt, wird er auch alle retten, die durch ihn zu Gott kommen. Der Herr Jesus, nachdem er aufgefahren ist in den Himmel, ist er nicht in Rente gegangen und ruht sich dort oben nicht aus. Nein, sein Herz schlägt auch heute noch für uns. Er sitzt zur Rechten Gottes und vertritt uns. Er setzt sich für uns ein. Alle Tage, in jeder Stunde, in all unseren schwierigen Situationen sieht er uns und setzt sich für uns ein. Und ich glaube, dass er immer darauf wartet, dass wir ihn bitten, ihn um Hilfe anrufen, ihn fragen und auf ihn hören. König David sagt im Psalm 4, Vers 4, der Herr hört, wenn ich ihn anrufe. Das war eine Erfahrung, das hat er selbst erlebt. Er hat es mit eigenen Augen gesehen, dass Gott da ist und hilft. Du, lieber Hörer, sagst vielleicht, ich habe gebetet und Gott hat mir nicht geholfen. Schon der Volksmund sagt, hilft er nicht zu jeder Frist, hilft er doch, wenn's nötig ist. Und das hat David erlebt, als er dem Riesen Goliath gegenüberstand. Er, ein kleiner Junge, keine Ahnung von Schwert, Schild und Spieß, stand einem Riesen gegenüber, der über 3 Meter groß war, gerüstet mit einem Helm, einem schweren Schuppenpanzer mit Beinschienen, alles aus Bronze. Auf der Schulter trug er eine bronzene Lanze. Sein Brustpanzer wog 60 Kilogramm. Sein Speer war so dick wie ein kleiner Baum. Und allein die Eisenspitze seines Speeres war über 7 Kilogramm schwer. Vor ihm her marschierte sein Schildträger mit einem riesigen Schild. Was sollte David tun? Menschlich gesehen hatte er keine Chance, diesem bis an die Zähne bewaffneten Krieger gegenüberzutreten. David verließ sich allein auf Gott, denn er hatte nur eine Schleuder in der einen und einen Stock in der anderen Hand. So sagte er zu dem Riesen, ich lese aus 1. Samuel 17, 45 bis 50, du kommst zu mir mit Schwert, Lanze und Spieß, ich aber komme zu dir im Namen des Herrn Zebaoth. Heute wird dich der Herr in meine Hand geben, dass ich dich erschlage und dir den Kopf abhaue, damit alle Welt inne werde, dass Israel einen Gott hat und damit diese ganze Gemeinde inne werde, dass der Herr nicht durch Schwert oder Spieß hilft. Und David tat seine Hand in die Hirtentasche und nahm einen Stein daraus und schleuderte ihn und traf den Philister an die Stirn, dass der Stein in seine Stirn fuhr und er zur Erde fiel auf sein Angesicht. So überwand David den Philister mit Schleuder und Stein und traf und tötete ihn. Lieber Hörer, manchmal erscheinen auch uns die Probleme, die Schwierigkeiten, die Sorgen, Nöte und Ängste wie solche Riesen. Sie sind so groß und riesig, dass uns der Mut sinkt. Nachts im Bett kreisen die Gedanken in unserem Kopf und lassen uns nicht einschlafen. Sie rauben uns alle Kräfte, jede Freude und auch oft die Gesundheit. David hat es erfahren. Der Herr hört, wenn ich ihn anrufe. Warum sollten nicht auch wir es tun? Die Bibel ist voll von Hinweisen, dass wir unsere Anliegen vor Gott bringen sollen, ihn um Hilfe anrufen dürfen. Da ist die ganz bekannte Stelle aus Psalm 50, Vers 15. Rufe mich an in der Not, so will ich dich erretten und du sollst mich preisen. Gestern sprach ich mit einem meiner Freunde. Er ist 41 Jahre alt und hat sich vor 8 Jahren bekehrt und taufen lassen. Als Junge ging er nur einige Jahre zur Schule, deswegen hat er mit Lesen und Schreiben seine Schwierigkeiten. Da zu Hause auch nicht Deutsch gesprochen wurde, tut er sich bis heute schwer mit der deutschen Sprache. Vor 3 Jahren hat ihn Gott in seinen Dienst gerufen. Ihm wurde klar, er sollte in eine bestimmte Stadt gehen und dort anfangen, eine Gemeinde zu gründen. Er wusste um sein Handicap. Lesen, Schreiben und auch Sprechen war nicht seine Gabe. Wie sollte er Gott dienen? Das war für ihn ein riesiger Berg. Weg von zu Hause, ganz allein in einer fremden Stadt leben. Wie sollte er das schaffen? Er war ja immer nur daheim. Wenn er mal einen offiziellen Brief schreiben müsste, kann er das nicht tun, ohne jede Menge Fehler zu machen. Menschen ansprechen, ihnen das Evangelium weitersagen, mit einer schweren Zunge. vielleicht auch einmal in einer Gemeinde zu predigen, das kann er doch überhaupt nicht. Er übergab Gott die ganze Angelegenheit und legte es immer wieder vor Gott hin. Wenn ihn die Sorgen überkommen wollten, schüttete er, ja, auch manchmal unter Tränen, so sagte er mir, sein Herz vor Gott aus. Heute, nun ist in dieser Stadt eine kleine Gemeinde entstanden. Gott hat ihm auch Menschen zur Seite gestellt, die ihm in den Angelegenheiten, in denen er nicht die Begabung hatte, geholfen haben. Er hat es genauso erfahren, wie David es erfahren hat im Psalm 4, Vers 4. Der Herr hört, wenn ich ihn anrufe, und er hat erhört. Lieber Hörer, bete, denn Gott hört. Rufe den Herrn an, bringe ihm deine Not, schütte dein Herz bei ihm aus. Er ist bei dir, hier und jetzt. Der Herr Jesus ist zur Rechten Gottes und vertritt uns. Er setzt sich für uns ein. Er wartet auf dich, dass du kommst und mit ihm sprichst. Ja, wir geben Gott die Ehre, wenn wir zu ihm kommen und ihn um Hilfe anrufen. Und wir verachten ihn, wenn wir es nicht tun. Stell dir vor, dein Freund bietet dir sein Auto an, aber du bist zu stolz, sein Angebot anzunehmen. Du nimmst dein Fahrrad oder versuchst es zu Fuß und kommst doch nicht ans Ziel, wo du hin willst. Es bedeutet oft, dass wir uns einfach demütigen und sagen, Herr Jesus, ich schaffe es nicht. Ich komme jetzt zu dir mit dieser Sache. Bitte hilf mir. Ich möchte noch beten. Herr Jesus, ich danke dir, dass du uns deine Hilfe anbietest. Du weißt um jeden meiner Hörer, auch wer noch nicht dein Kind ist. Ich bitte dich, dass wir uns in der Situation, in der wir uns jetzt befinden, demütigen und dich um Hilfe anrufen. Du hast gesagt, bittet, so wird euch gegeben. Und du wirst auch jetzt einen jeden von uns hören, der zu dir um Hilfe ruft, und du wirst antworten. Ich danke dir dafür und preise deinen wunderbaren Namen. Amen.

Liebe Zuhörer, danke, dass Sie eingeschaltet und zugehört haben. Vielleicht befinden Sie sich gerade in einer schwierigen Lage. Sie sind gesundheitlich schwer angeschlagen. Vielleicht müssen Sie sogar das Bett hüten. In den Tagen der Krankheit fühlt man sich niedergeschlagen, depressiv, einsam und hilflos. Die Geduld wird oft auf eine harte Probe gestellt. Ob Gott wohl Gebete erhört? Wir möchten Ihnen gerne das kostenlose Infoheft »Dennoch geborgen« zuschicken. In dem Heft möchten wir Ihnen Mut machen, auf den Herrn Jesus zu schauen. Er ist da. Er wartet nur darauf, dass Sie sich ihm zuwenden, und er ist zum Helfen stets bereit. Die Hand des Heilands ist immer nach uns ausgestreckt. Schreiben Sie uns. 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Ich wünsche Ihnen von Herzen den Frieden Gottes und seine Bewahrung in diesen Tagen der Not.

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1: Im Studio Holger Dilk. In diesem Jahr fahren deutlich mehr Menschen mit der Deutschen Bahn. Ein großer Grund sind wohl die hohen Spritpreise. Zum ersten Mal seit 7 Jahren hat der Konzern auch wieder Gewinn gemacht. Bahnsprecher Achim Staus sagt aber:
2: Für die meisten Fahrgäste zählt nicht unser positives Ergebnis von unterm Strich 147 Millionen Euro. Für sie zählt, ob ihr Zug pünktlich kommt. Deswegen sehen wir die wirtschaftliche Verbesserung als Voraussetzung dafür, weiter zu investieren und die Qualität der Bahn Schritt für Schritt zu verbessern.
1: Immerhin, von den 28.000 geplanten Baustellen für dieses Jahr ist knapp die Hälfte bereits abgeschlossen, darunter auch Großprojekte wie die Strecke Hamburg-Berlin. Das Robert-Koch-Institut hat schon fast 10.000 Hitzetote dieses Jahr gezählt, so viele wie seit 10 Jahren nicht.

0: mehr in Deutschland. Die Hitze allein führt fast nie zum Tod, meistens nur in Kombination mit Vorerkrankungen. Betroffen sind vor allem Menschen über 75 und mehr Frauen als Männer. Das liegt aber daran, dass es in der Altersgruppe einfach mehr Frauen gibt. Die aktuelle Hitzewelle ist übrigens noch nicht mit eingerechnet. Die deutsche Wirtschaft legt zu, wenn auch nur minimal. Im zweiten Quartal ist die Wirtschaftsleistung um 0,2% gewachsen, verglichen mit den ersten drei Monaten des Jahres. Vor allem bei den Exporten gab es ein Wachstum. Bis heute sind für dieses Jahr wieder mehr Ressourcen verbraucht worden, als die Erde in 12 Monaten erneuern kann. Darauf wollen Umweltorganisationen zum weltweiten Erdüberlastungstag aufmerksam machen. Dem WWF zufolge würden aktuell nicht einmal 1,5 Erden reichen, um den Bedarf nachhaltig zu decken. Eine Brücke rollt durch Hamburg. Der 3.700 Tonnen schwere Stahlkoloss wird auf Rädern mitten durch die Innenstadt transportiert, um dann eingebaut zu werden. Und das ist echte Millimeterarbeit. An der engsten Stelle bleiben nur 40 Zentimeter Platz zu den Häusern an der Straße.
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2: Mit KI-Support. Sonnig und richtig heiß ist es gerade. Später ziehen von Südwesten her schnell mehr Wolken auf und dann sind auch mal kräftige Schauer drin. Vereinzelt sogar Gewitter. Dazu wird es sehr warm. Die Höchstwerte liegen zwischen 26 und 39 Grad. Morgen geht's mit Sonne und Wolken weiter, später ziehen wieder Schauer und Gewitter durch, maximal bis 38 Grad.

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1: Liebe Hörerinnen, liebe Hörer, dranbleiben und nicht lockerlassen, so hieß an manchen Tagen das Motto für mich, als ich damals in Afrika in der Mission tätig war. Ich hatte damals manche Besorgungen zu machen für unsere Missionsstation. Zum Beispiel sollte ich in der Stadt, in der ich arbeitete, 2 Sack Zucker für das Krankenhaus einkaufen. So fuhr ich also in die Stadt zum Großhandel, um Zucker zu kaufen. Dort angekommen hieß es, heute ist geschlossen, heute ist muslimischer Feiertag. Also fuhr ich am nächsten Tag wieder hin. Das Geschäft war geöffnet, die Kassiererin war da und ich brachte meine Bitte vor. 2 Sack Zucker brauche ich für unser Krankenhaus. Tut mir leid, das kann ich dir nicht verkaufen, denn ich habe keine Rechnungsblöcke. Komm bitte nächste Woche wieder. So fuhr ich also nächste Woche wieder in die Stadt und wenn dann alles gut lief, bekam ich den Zucker. Man musste einfach dranbleiben und durfte nicht aufgeben. Leider habe ich schon in manchen Situationen meines Lebens aufgegeben. Oft habe ich für die Bekehrung von Menschen gebetet, denen ich begegnet war oder mit denen ich ein Gespräch über den Glauben hatte. Als ich die Person aber lange nicht mehr gesehen habe oder nichts mehr von ihr hörte, habe ich aufgehört zu beten. Da fällt mir eine Begegnung mit einem gläubigen Afrikaner ein, der bei uns auf der Missionsstation evangelisierte. In seiner Predigt sprach er unter anderem über seinen Tagesplan und berichtete, dass er jeden Morgen um 5 Uhr aufstehen muss, denn sonst hätte er zu wenig Zeit fürs Gebet. Er habe solch eine lange Liste von Namen, die er jeden Tag durchbetet, und das erfordert viel Zeit. Das machte einen gewaltigen Eindruck auf uns. Anscheinend war es diesem Mann ganz wichtig, für Menschen zu beten. Er schrieb sich die Namen auf und betete regelmäßig für sie, stand extra morgens um 5 Uhr auf, um genügend Zeit zu haben. Er blieb dran am Gebet und hat nicht aufgegeben. Ganz bestimmt wird er eines Tages die Belohnung dafür erfahren. In 2. Mose 17, 8 bis 16 lesen wir von 3 Männern, die dranblieben und nicht aufgaben, und sie haben den Erfolg sehen können. Es war noch nicht lange her, seit das Volk Israel aus Ägypten ausgezogen war. Es war durch Gottes Gnade und Kraft trockenen Fußes durch das Schilfmeer gezogen, und in Mara hatte Mose durch ein Stück Holz, das Gott ihm zeigte, das bittere Wasser genießbar gemacht. Als die Israeliten noch bei Rephidim, so heißt der Ort, lagerten, rückten die Amalekiter an, um Israel anzugreifen. Da befahl Mose dem Josua, wähle Männer aus und zieh mit ihnen in die Schlacht gegen die Amalekiter. Ich selbst werde mich morgen auf den Hügel stellen, den Stab Gottes in der Hand. Josua gehorchte und zog mit seinen Soldaten in den Kampf, wie Mose es ihm befohlen hatte. Mose, Aaron und Hur stiegen auf den Hügel. Solange Mose nun seine Hände mit dem Stab erhoben hatte, behielten die Israeliten im Kampf die Oberhand. Ließ er die Hände sinken, waren die Amalekiter überlegen. Mit der Zeit wurden Mose die Arme schwer, das kann man sich ja vorstellen. Da holten Aaron und Hur einen großen Stein, auf den sich Mose setzen konnte. Sie selbst stellten sich links und rechts neben ihn und stützten seine Arme bis zum Abend, als die Sonne unterging. So konnte Josua mit seinen Männern das Heer der Amalekiter besiegen. Liebe Hörerinnen, liebe Hörer, hier haben wir ein Bild fürs Gebet. Was diese drei Männer damals auf dem Berg taten, ist vorbildlich für unser Gebetsleben. Sie blieben dran. Sie gaben nicht auf. Sie beteten. Sie ermutigten sich gegenseitig. Mose streckte seine Hände aus zum Himmel, denn so betete man im Alten Testament. Doch wer es einmal versucht hat, 10 Minuten, 20 Minuten, eine halbe Stunde mit erhobenen Händen zu beten, wird gemerkt haben, wie schwer die Hände mit der Zeit werden und dass man es einfach nicht über Stunden schafft, die Hände oben zu halten. Darum wurde Mose von Aaron und Hur unterstützt. Auch das Gebet ist Arbeit, ja, manchmal Schwerstarbeit. Und man wird müde, besonders dann, wenn man lange Zeit für eine Sache gebetet hat und keine Erhörung sieht. Diese Männer blieben dran. Als Mose müde wurde, holten Aaron und Hur einen Stein, auf den sich Mose setzen konnte, und die beiden stützten ihm seine Hände. So sollten auch wir dranbleiben im Gebet, auch wenn wir nicht gleich den Erfolg sehen, das heißt Gebetserhörung haben. Diese drei Männer sahen im Tal, dass die Feinde siegten, wenn Mose seine Hände sinken ließ. Wenn Mose aber seine Hände zum Himmel streckte, siegten Josua und seine Männer. Wir können den Kampf, der in der unsichtbaren Welt tobt, während wir beten, nicht sehen. Aber der Apostel Paulus schreibt von einem Kampf, in dem wir stehen, dass wir nicht mit Fleisch und Blut zu kämpfen haben, sondern mit Fürsten und Gewalten in der unsichtbaren Welt. Und dann wundern wir uns, wenn wir müde werden? Wundern uns, dass uns immer wieder 1000 Dinge vom Gebet abbringen wollen? Wir sollten uns nicht wundern, denn dem Teufel gefällt es absolut nicht, wenn wir beten. Aber wir sollten dranbleiben und nicht aufgeben. Sonst kann es sein, dass der Feind siegt, wie es damals geschah, als Mose die Hände mal sinken ließ. Wir können oft nicht sofort den Sieg sehen, aber wir sollten durchhalten bis zum Sieg, denn es lohnt sich. Ich hörte von einer Frau, die für ihren Mann jahrzehntelang gebetet hat, dass er zum Glauben kommen möge. Er bekehrte sich ganz kurz nach ihrem Tod. Sie konnte es nicht mehr sehen, solange sie hier auf der Erde war, aber sie hatte nicht aufgegeben, für ihn zu beten. Und heute wissen wir, es hat sich gelohnt. So sollten auch wir nicht aufgeben, sondern dranbleiben und weiterbeten. Wir haben einen Gott, der Gebet erhört. Er fordert uns auf, ihn anzurufen. Der Herr Jesus sagt in Matthäus 7, Vers 7, betet, so wird euch gegeben, suchet, so werdet ihr finden, klopfet an, so wird euch aufgetan. Und er spricht auch vom Dranbleiben in Lukas 18, die Verse 1 bis 8. Er sagte ihnen aber ein Gleichnis darüber, dass sie alle Zeit beten und nicht nachlassen sollten, und sprach: Es war ein Richter in einer Stadt, der fürchtete sich nicht vor Gott und scheute sich vor keinem Menschen. Es war aber eine Witwe in derselben Stadt, die kam zu ihm und sprach: Schaffe mir Recht gegen meinen Widersacher. Und er wollte lange nicht. Danach aber dachte er bei sich selbst: Wenn ich mich schon vor Gott nicht fürchte, noch vor keinem Menschen scheue, will ich doch dieser Witwe, weil sie mir so viel Mühe macht, Recht schaffen, damit sie nicht zuletzt komme und mir ins Gesicht schlage. Da sprach der Herr: Hört, was der ungerechte Richter sagt, sollte Gott nicht auch rechtschaffen seinen Auserwählten, die zu ihm Tag und Nacht rufen, und sollte er es bei ihnen lange hinziehen? Ich sage euch, er wird ihnen Recht schaffen in Kürze. Diese Frau hat nicht nachgelassen, nicht aufgegeben, diesen Richter zu bitten, bis er sich ihrer Sache annahm. So dürfen auch wir zu Gott kommen und ihn bitten. Ja, er fordert uns auf, dass wir es genauso machen sollten wie diese Frau. Dranbleiben und nicht aufgeben, denn es lohnt sich. Mose, der Mann Gottes, nahm noch 2 Männer mit zum Beten. Ich denke, sie ermutigten sich gegenseitig. Wenn einer müde werden wollte, wenn ihm der Gebetskampf zu schwer werden wollte, sagte der andere zu ihm: Schau mal da im Tal. Wenn du deine Hände runtertust, Siehst du's nicht? Dann siegen die Amalekiter. Lass uns stark sein. Wir geben nicht auf. Meine Frau hat schon seit über 10 Jahren eine Gebetspartnerin. Jede Woche kommen sie zu einer bestimmten Zeit zum Beten zusammen. Jeder bringt seine Anliegen. Dann nehmen sie auch Anliegen von anderen Personen mit ins Gebet. Auch die Anliegen unserer Gemeinde. Und dann wird gebetet. Wenn mal einer nicht so gut drauf ist, ermutigt ihn der andere. So bleiben sie dran und haben in den 10 Jahren schon viele Gebetserhörungen erfahren. Ich habe mir vor einigen Monaten nun auch einen Gebetspartner gesucht, mit dem ich bete. Liebe Hörerin, liebe Hörer, ich weiß, dass man allein oft müde wird im Gebet. Wäre das vielleicht auch etwas für dich? Dass du dir einen Bruder oder eine Schwester suchst, mit der bzw. mit dem du betest? Aber vielleicht fehlt dir erst die richtige Beziehung zu Gott, um erhörlich beten zu können. Dann komm doch erstmal zu Jesus Christus im Gebet. Gib ihm dein Leben mit all deinem Versagen, deinen Sünden, deinen Sorgen. Vertraue dich ihm an, bitte ihn um Vergebung und sage ihm, er möchte dich neu machen, dich zu einem Gotteskind machen. Er wird es tun. Und dann hast auch du den rechten Draht zu Gott, um mit ihm im Gebet zu reden. Herr Jesus Christus, danke, dass wir mit dir reden dürfen, dass du uns hörst. Ich bitte dich, dass du jedem meiner Hörer hilfst und ihn ermutigst zu beten, dran zu bleiben und nicht aufzugeben im Gebet. Du hörst und erhörst unsere Gebete. Ich danke dir dafür. Amen.

0: Liebe Zuhörer, danke, dass Sie sich die Zeit genommen haben, um der Sendung zuzuhören. 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
1: Wenn Sie möchten, dürfen Sie jetzt mitbeten. Vater unser im Himmel, geheiligt werde dein Name, dein Reich komme, dein Wille geschehe, wie im Himmel, so auf Erden. Unser tägliches Brot gib uns heute und vergib uns unsere Schuld, wie auch wir vergeben unseren Schuldigern. Und führe uns nicht in Versuchung, sondern erlöse uns von dem Bösen. Denn dein ist das Reich und die Kraft und die Herrlichkeit in Ewigkeit. Amen.

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0: Wenn Sie möchten, dürfen Sie jetzt mitbeten. Vater unser im Himmel, geheiligt werde dein Name, dein Reich komme, dein Wille geschehe wie im Himmel, so auf Erden. Unser tägliches Brot gib uns heute und vergib uns unsere Schuld, wie auch wir vergeben unseren Schuldigern. Und führe uns nicht in Versuchung, sondern erlöse uns von dem Bösen. Denn dein ist das Reich und die Kraft und die Herrlichkeit in Ewigkeit. Amen.
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Liebe Hörer, ich möchte Sie heute zu einem Thema mitnehmen, bei dem es mir schwerfällt, das treffende Wort zu finden. Ich zögere, es die Attribute Gottes zu nennen, weil es keinen angemessenen, zusammenfassenden Begriff gibt, um das Wesen und die Herrlichkeit Gottes, die vielen Eigenschaften und Vollkommenheit Gottes zu beschreiben. Vielleicht hängt es auch daran, dass wir darüber eigentlich immer nur auszugsweise reden können. Wir finden hier etwas und dann wieder an anderer Stelle in der Bibel etwas. Wenn mehrere Eigenschaften Gottes auf einmal genannt werden, dann oft, weil Menschen davon berührt waren, darüber staunten und Gott darüber anbeteten. Und zum Staunen haben wir allen Grund. Gott ist so umfassend in seinem Wesen, dass wir immer mehr entdecken können. Wir kommen damit nie an ein Ende. Es ist sehr wichtig, dass wir darüber nachdenken, wie Gott ist. Wenn wir das dankbar annehmen, wird es uns verändern. Es wird unsere ganze Person erfassen, so dass wir ihn lieben und unser ganzes Leben auf ihn ausrichten möchten, wie es in 5. Mose 6, Vers 5 heißt. Und du sollst den Herrn, deinen Gott, lieben mit deinem ganzen Herzen und mit deiner ganzen Seele und mit deiner ganzen Kraft. Und das umso mehr, weil fast immer dann, wenn beschrieben wird, wie Gott ist, das mit einem Bedürfnis der beteiligten Menschen und der aktuellen Situation zu tun hat. Das ermutigt uns heute, in ähnlichen Situationen mit demselben Gott zu rechnen. Wenn man über das Wesen und die Eigenschaften Gottes nachdenkt, dann können wir einige Aspekte unterscheiden. Da hilft es uns, dass es im Neuen Testament drei Aussagen gibt, in denen es heißt, Gott ist. Diese drei Aussagen sind: erstens, Gott ist Geist. Zweitens, Gott ist Licht. Und drittens, Gott ist Liebe. Sie finden sich alle in den Schriften des Apostels Johannes. In Johannes 4, Vers 24 sagt Jesus, Gott ist Geist. Im Gespräch mit der Frau am Jakobsbrunnen macht Jesus damit klar, dass Gott anders ist als der Mensch. Sie sprachen darüber, wo Gott angebetet werden sollte, als würde sich Gott nur an einem bestimmten Ort aufhalten. Aber Gott ist nicht an bestimmte Zeiten oder Orte gebunden. Nicht, wo wir anbeten, ist entscheidend, sondern wie. Wenn wir sagen, Gott ist Geist, dann betonen wir seine absoluten Eigenschaften. Ich denke dabei daran, dass Gott ewig ist. Er wird der Herr, der ewige Gott genannt. Er selbst sagt, ich bin der Erste und ich bin der Letzte und außer mir ist kein Gott. Ist das nicht tröstlich, wenn wir bedenken, dass wir uns mit unserem zeitlich begrenzten Leben an den Ewigen anlehnen dürfen, der nicht an seine Grenzen kommt? So ist Gott auch unsichtbar. Paulus sagt, aber Gott, dem ewigen König, dem Unvergänglichen und Unsichtbaren, der allein Gott ist, sei Ehre und Preis in Ewigkeit. Dass Gott unsichtbar ist, mag uns manchmal Schwierigkeiten machen, weil wir uns leicht beeindrucken lassen von dem, was wir sehen. Doch wir dürfen mit Mose lernen, der sich hielt an den, den er nicht sah, als sähe er ihn. Dabei übersteigt Gott einfach unser Denk- und Fassungsvermögen. Denken wir nur daran, dass er der Allmächtige ist. Dem Abraham sagte er, ich bin Gott, der Allmächtige. Sollte ihm dann etwas unmöglich sein? Abraham hat es erlebt. Wenn wir an den Allmächtigen denken, dann dürfen wir seiner Macht vertrauen und in neuen Möglichkeiten denken. Wir sollten nicht zu schnell sagen, das geht nicht. Zur Allmacht Gottes gesellt sich auch seine Allwissenheit. Groß ist unser Herr und reich an Macht. Seine Einsicht ist ohne Maß, heißt es im Psalm 147, Vers 5. Wir können gar nicht in dem Maße denken, wie Gott es tut. Gerade deshalb aber dürfen wir darin zur Ruhe kommen, dass Gott umfassend weiß, was er tut. Er weiß, was in der globalen Welt und in unserem kleinen Leben abläuft. Und das hat auch mit seiner Allgegenwart zu tun. David bekennt im Psalm 139, von allen Seiten umgibst du mich und hältst deine Hand über mir. Führe ich gen Himmel, so bist du da. Bettete ich mich bei den Toten, siehe, so bist du auch da. Gott ist mit seinem gesamten Wesen überall gegenwärtig. Kein Mensch kann seiner Allgegenwart entkommen. Die Intensität seiner Nähe kann unterschiedlich sein. Wie gut, wenn wir ihm vertrauen und wissen, wie Luther es einmal ausgedrückt hat, nicht nur, dass er da ist, sondern mir da ist. Wer das entdeckt, hat allen Grund, Gott in seiner Größe anzubeten und zu vertrauen. Kommen wir nun zu der zweiten Aussage über Gott. Gott ist Licht.
Gott ist nicht nur anders als der Mensch, er ist insbesondere anders als der sündige Mensch. Das wird besonders durch das Licht im Gegensatz zur Finsternis ausgedrückt. Wer die Finsternis, wer die Sünde liebt, bewegt sich von Gott weg. In 5. Mose 32, Vers 4 wird von Gott gesagt, seine Werke sind vollkommen, denn alles, was er tut, das ist recht. Treu ist Gott und kein Böses an ihm, gerecht und wahrhaftig ist er. Das beschreibt sehr gut, was mit Licht gemeint ist. So betont die Bibel die Heiligkeit Gottes, wenn sie zum Beispiel sagt, ihr sollt heilig sein, denn ich bin heilig, der Herr, euer Gott. Das bedeutet, dass Gott ganz erfüllt ist von allem Guten und Reinen und damit getrennt von allem Bösen und Unreinen. So ist Gott in jeder Beziehung gerecht. Der Herr ist gerecht und hat Gerechtigkeit lieb. Gott ist gerecht, indem er treu ist zu sich selbst und gegenüber uns Menschen. Das Wunderbare ist nun, dass Gott nicht nur der gerechte Richter ist, sondern er ist zugleich der, der gerecht macht. In Römer 3, Vers 26 heißt es, dass Gott Jesus ans Kreuz gab, um seine Gerechtigkeit zu erweisen, dass er selbst gerecht ist und gerecht macht den, der da ist, aus dem Glauben an Jesus. Darauf können wir uns verlassen, weil Gott wahrhaftig ist. So sagt Paulus zugespitzt, Gott ist wahrhaftig und alle Menschen sind Lügner. Wir können uns auf Gottes Zusagen verlassen, weit mehr als auf unsere eigenen. Das hat auch damit zu tun, dass Gott unwandelbar ist. Er ist der Vater des Lichts, bei dem keine Veränderung ist, noch Wechsel des Lichts und der Finsternis. Damit soll betont werden, dass Gott unabhängig ist von Veränderungen, die wir erleben, und unabhängig von Launen, mit denen wir doch sehr vertraut sind. Wie gut ist das zu wissen, bei den vielen Veränderungen in unserem Leben. Wir können diesen Veränderungen begegnen, weil Gott in der neuen Situation derselbe bleibt. Liebe Hörer, merken Sie, wie befreiend es ist, dass Gott Licht ist? Deshalb ermutigt uns Gottes Wort, in dieses Licht zu treten. Es wird dabei manches, vielleicht sogar vieles, sichtbar werden, was uns erschreckt. Doch nur hier können wir auch heil werden. Und das hat mit der dritten Aussage zu tun, die wir uns jetzt anschauen wollen. Gott ist Liebe. Gott ist von Ewigkeit her Liebe. Diese Liebe wendet er nun uns Menschen zu. Er sieht uns in unserem Elend und will uns heraushelfen. In 1. Johannes 4, Vers 8 bis 10 finden wir eine wunderbare Beschreibung dieser Liebe. Gott ist Liebe. Hierin ist die Liebe Gottes zu uns geoffenbart worden, dass Gott seinen eingeborenen Sohn in die Welt gesandt hat, damit wir durch ihn leben möchten. Hierin ist die Liebe, nicht, dass wir Gott geliebt haben, sondern dass er uns geliebt und seinen Sohn gesandt hat als eine Sühnung für unsere Sünden. Wir sehen, diese Liebe hat ihren Grund allein in Gott selbst. Deshalb gebraucht die Bibel so viele Begriffe, um diese Liebe immer wieder zu beschreiben. Etwa im Psalm 103, Vers 8. Barmherzig und gnädig ist der Herr, geduldig und von großer Güte. Die Gnade ist ja gerade die unverdiente Gunst Gottes uns Menschen gegenüber. Sie wendet sich uns Sündern zu und gibt uns eine Chance. Nur durch Gnade finden wir Rettung. Denn aus Gnade seid ihr errettet durch Glauben und das nicht aus euch. Gottes Gabe ist es. Müssen wir hier nicht staunen über die Barmherzigkeit Gottes, die sich uns Menschen zuneigt und uns hilft in unserer Not? Darin zeigt sich die Freundlichkeit Gottes, denn in Jesus, dem Retter, erschien die Freundlichkeit und Menschenliebe Gottes. Gott hätte allen Grund, mit uns kurzen Prozess zu machen. Wäre er nur Licht, aber nicht Liebe, dann hätten wir keine Chance. Doch aus Liebe zeigt Gott Geduld. Er will nicht, dass wir verloren gehen, sondern gerettet werden. Deshalb lesen wir in 2. Petrus 3, Vers 15, die Geduld unseres Herrn erachtet für eure Rettung. Gott gibt uns noch eine Chance. Liebe Hörer, ich habe Ihnen jetzt viel zugemutet, da ich versucht habe, in Kurzfassung zu zeigen, wie Gott ist. Doch am Ende soll es Ihr Vertrauen wecken, sich mit Ihrer Not, mit Ihrer Schuld, sich an Gott zu wenden. Das nennt die Bibel Umkehr, Bekehrung. Wenden Sie sich von allen selbstgemachten Vorstellungen von Gott ab und fliehen Sie in die Arme Gottes, der sich so deutlich in der Bibel offenbart. Er will in uns das tiefe Vertrauen wecken, dass er es tatsächlich gut mit uns meint. Kehren Sie um, schenken Sie ihm Ihr Vertrauen und Sie dienen dem lebendigen und wahren Gott. Nichts ist entscheidender als das.

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0: Hallo Wurmis, hallo Freunde. Mein Name ist Tom Astor und ich grüße alle, die jetzt für uns auf der manchmal so endlosen Straße hängen. Und damit das, was wir alle zum Leben brauchen, pünktlich ans Ziel gelangt. Vielleicht ist vielen Mitbürgern, die durch euch mal ein bisschen später an ihr Ziel kommen, gar nicht bewusst, dass ihr ja nicht zum Spaß fahrt, sondern für uns. Ich bin stolz, dass ich eine Menge Freunde unter den Fernfahrern habe. Und freue mich immer, wenn ich sie auf den Truck- und Country-Festivals treffe. Ich werde mich also auch in Zukunft bemühen, gute Songs für euch zu schreiben. Viele von euch lieben diese Musik und auch das haben wir gemeinsam. Jetzt habe ich etwas Besonderes für euch. Ein Truckergebet. Und das spricht jetzt euer Kollege Uli Totzki aus Hamm, genannt Brummi Deutschland.
1: Lieber Gott, schütze uns Brummifahrer und unsere Brummis auf unseren langen Fahrten bei Tag und Nacht. Besonders brauchen wir deine Hilfe, wenn wir durch Straßen mit spielenden Kindern fahren. Hilf uns immer, unsere Fracht sicher und gut ans Ziel zu bringen und lass unsere Entscheidungen zu jeder Stunde, Minute und Sekunde gut sein. Führe unsere Hände am Steuer in guten und in schlechten Zeiten, damit wir immer heil nach Hause kommen, wo unsere Frauen und Kinder auf uns warten. Hilf uns gegen die Müdigkeit mit deiner Kraft, denn dunkel und tief ist die Nacht. Gib uns bei jedem Kilometer Verständnis für das harte, aber herrliche Leben. Lieber Gott, schütze alle unsere Partner im Verkehr und lass uns immer fair miteinander umgehen. Amen.

0: Wenn Sie möchten, dürfen Sie jetzt mitbeten. Vater unser im Himmel, geheiligt werde dein Name, dein Reich komme, dein Wille geschehe, wie im Himmel, so auf Erden. Unser tägliches Brot gib uns heute und vergib uns unsere Schuld, wie auch wir vergeben unseren Schuldigern. Und führe uns nicht in Versuchung, sondern erlöse uns von dem Bösen. Denn dein ist das Reich und die Kraft und die Herrlichkeit in Ewigkeit. Amen.
1: 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Viele Menschen dieser Welt werden umhergetrieben von Begierden, Wünschen und Süchten. Früher nannte man das Diesseitstrunkenheit, weil man seinen Lebensdurst nach Liebe, nach Glück und Wohlstand nur in dieser Welt, also im Diesseits, zu stillen suchte. Die meisten Menschen haben sich gewissermaßen dem Diesseits voll verschrieben. Eleonore Fürstin von Reuß schrieb vor 150 Jahren das Lied mit dem Titel »Ich bin durch die Welt gegangen«. Dort heißt es in den Strophen 2 und 3 »Ich habe die Menschen gesehen und sie suchen spät und früh. Sie schaffen, sie kommen und gehen und ihr Leben ist Arbeit und Mühe. Sie suchen, was sie nicht finden, in Liebe und Ehre und Glück. Und sie kommen belastet mit Sünden«, und unbefriedigt zurück. Von Natur aus suchen wir alle nach der Erfüllung, nach Liebe und Ehre und Glück, aber leider immer an den falschen Stellen. Und was dabei herauskommt, ist der größte Verlust eines Menschen, und das meint auch der Herr Jesus in Matthäus 16, Vers 26. Denn was nütze es einem Menschen, die ganze Welt zu gewinnen und sein Leben einzubüßen? Deswegen will ich diese Botschaft heute überschreiben mit dem Titel »Verlust durch Selbstbetrug«. Die Bibel sagt, wir haben einen Schatz in einem irdenen Gefäß. Und das sollte uns aufhorchen lassen. Dieser Schatz ist etwas ganz Wertvolles, etwas, das die Reichtümer der ganzen Welt in den Schatten stellt, da alles Sichtbare der Vergänglichkeit unterliegt. Dagegen hat das von Gott eingehauchte Leben Ewigkeitswert. Es ist unvergänglich. Der Herr Jesus sagt doch ganz zu Recht, was nütze es dem Menschen, die ganze Welt zu gewinnen und sein Leben einzubüßen? Oder in manchen Übersetzungen heißt es, seine Seele einzubüßen. So haben wir es vorhin gehört. Wohl dem Menschen, der von Herzen singen kann, wenn Friede mit Gott meine Seele durchdringt. Ob Stürme auch drohen von fern. Mein Herze im Glauben doch alle Zeit singt. Mir ist wohl in dem Herrn. Denkst du, lieber Zuhörer, in der Hetze des Lebens, bei allem Schaffen und Raffen noch an den Wert deiner Seele? Deine Seele ist der kostbarste Schatz, den du hast. Mahnend erhebt der Herr Jesus seinen Finger und ruft dir heute zu, was nützt es dir denn, wenn die ganze Welt dein Eigen wäre, und am Ende das, was bleibend in dir ist, deine Seele für ewig verloren ginge, das heißt in der ewigen Gottesferne endete? Solltest du nicht jetzt bedenken, was zu tun wäre, dich selbst vor dem größten Verlust abzusichern, vor dem Verlust deiner eigenen Seligkeit? Gehörst auch du zu denen, die gleichgültig mit diesem Wertobjekt umgehen oder vielleicht sogar in Unkenntnis der Dinge sagen, nach mir die Sintflut oder 3 Meter unter der Grasnarbe ist Schluss? Wenn du so denkst, dann bist du falsch informiert. Die Bibel sagt, es ist dem Menschen bestimmt, einmal zu sterben, danach aber das Gericht. Und weil es schrecklich ist, ohne Vergebung in die Hände des lebendigen Gottes zu fallen, bittet er dich heute noch einmal, seinem geliebten Sohn Jesus Christus zu vertrauen. Gott bietet dir jetzt Vergebung und ewiges Leben an, weil dieser Herr und Heiland am Kreuz von Golgatha für deine Seele litt und starb, dass sie ihm zu seinem Lohn nicht fehle, denn er hat auch an dich gedacht, als er rief: Es ist vollbracht. Ein Liederdichter singt aus eigener Erfahrung: Seele, was ermüdst du dich in den Dingen dieser Erde, die doch bald verzehren sich und zu Staub und Asche werden? Suche Jesum und sein Licht, alles andere hilft dir nicht. Ich möchte manchen Menschen zurufen: Beende doch einmal die Karussellfahrt deines Lebens. Ein Karussell hat kein Ziel, sondern es dreht sich nur um die eigene Achse. Das Leben vieler Menschen gleicht einem um sich selbst drehen. Überleg dir mal, ob das nicht vielleicht auch auf dich zutrifft. Es geht nur um äußere, vergängliche Dinge. Wie viele Menschen haben schon durch den Betrug des Reichtums Schaden genommen an ihrer Seele? Darum sagte einmal der Sohn Gottes, dass diejenigen, die reich sind, nur sehr schwer in das Reich der Himmel eingehen. Leider hat der Mammon schon viele Menschen in seine Gewalt gebracht, ohne dass es der Einzelne gemerkt hat. Doch was hilft es einem Menschen, wenn er zählt und rechnet und dabei vergisst, dass das letzte Hemd keine Taschen hat? Wie manch einer glaubt, ein brillanter Rechner zu sein, doch plötzlich stellt er mit Entsetzen fest: Ich habe mich verrechnet. Die weit verbreitete Meinung, es gäbe nur ein Diesseits, haben schon Millionen als eine Täuschung hinnehmen müssen. Wenn ich in meinem Leben den Tod, das Gericht und die Ewigkeit nicht einkalkuliere, dann bin ich einfach nur töricht. Und Mose, der große Mann Gottes, sagt im Psalm 90, Vers 12 so: Herr, lehre uns bedenken, dass wir sterben müssen, damit wir klug werden. Denke doch bitte daran, dass auch die Tage deines Lebens gezählt sind. Und wenn der letzte abgelaufen ist, dann musst du vor dem erscheinen, um den du dich nur wenig oder gar nicht gekümmert hast. Es kommt der Tag, an dem jeder vor dem Tor der Ewigkeit steht. Auch du wirst einmal dort stehen, und zwar ganz allein. Weder dein Vater noch deine Mutter, auch dein Freund wird nicht dort dabei sein, sondern ganz alleine du mit deinem Leben. Und wenn dir dann aufgeht, dass du das Wichtigste, den kostbarsten Schatz, das ewige Leben bei Gott für immer verloren hast, dann gibt es kein Zurück mehr. Die Bibel sagt: Wie der Baum fällt, so bleibt er liegen. Du stehst in der Gefahr, deine Ewigkeit bei Gott zu verlieren, denn in der Ewigkeit wirst du bei dem sein, der hier dein Herr gewesen ist. Von Natur aus gehören wir alle zu dem Fürsten dieser Welt, dem Satan. Im Römerbrief, Kapitel 5, Vers 12, schreibt der Apostel Paulus: Darum, wie durch einen Menschen die Sünde in die Welt gekommen ist und durch die Sünde der Tod, und so der Tod zu allen Menschen durchgedrungen ist, weil sie alle gesündigt haben. Alle haben gesündigt. Da ist niemand ausgeklammert. Solltest du das meinen, dann machst du Gott zum Lügner und merkst gar nicht, dass dich der Teufel durch das Gift der Sünde narkotisiert und eingeschläfert hat. Doch wenn du gelten lässt, dass auch du einmal sterben musst, dann hör genau hin, was die Bibel sagt. Der Lohn der Sünde ist der Tod, die Gnadengabe Gottes aber ewiges Leben in Christus Jesus, unserem Herrn. Willst du den größten Verlust deiner Ewigkeit beim Herrn entgehen? Dann rufe jetzt aufrichtigen Herzens den Namen des Herrn Jesus an. Jeder, der den Namen des Herrn anruft, wird errettet werden, so schreibt es der Apostel Paulus in Römer 10. Diese Errettung heißt ewiges Leben in Gottes Herrlichkeit im ewigen Vaterhaus. Danke, lieber Vater im Himmel, dass es dir nicht gleichgültig war, dass wir auf der falschen Seite, der Seite des Teufels, unseren Platz hatten, sondern dass du einen Plan gefasst hast, um uns wieder zu dir zurückzuholen, an den Platz, für den du uns gemacht hast. Dieser Plan hat den höchsten Preis von dir gefordert, deinen einzig geliebten Sohn. Danke für diese unaussprechliche Gabe. Amen.

Liebe Zuhörer, danke, dass Sie sich die Zeit genommen haben, um der Sendung zuzuhören. 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Häufig wird nach den Schuldigen gesucht und in den bösen Eltern, in den verworrenen Umständen des Lebens oder verständnislosem Ehepartner gefunden. 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

Vater unser im Himmel, geheiligt werde dein Name, dein Reich komme, dein Wille geschehe, wie im Himmel so auf Erden. Unser tägliches Brot gib uns heute und vergib uns unsere Schuld, wie auch wir vergeben unseren Schuldigern. Und führe uns nicht in Versuchung, sondern erlöse uns von dem Bösen. Denn dein ist das Reich und die Kraft und die Herrlichkeit in Ewigkeit. Amen.

0: Wenn Sie möchten, dürfen Sie jetzt mitbeten. Vater unser im Himmel, geheiligt werde dein Name, dein Reich komme, dein Wille geschehe wie im Himmel, so auf Erden. Unser tägliches Brot gib uns heute und vergib uns unsere Schuld, wie auch wir vergeben unseren Schuldigern. Und führe uns nicht in Versuchung, sondern erlöse uns von dem Bösen. Denn dein ist das Reich und die Kraft und die Herrlichkeit in Ewigkeit. Amen.
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